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0: Leute, vielen Dank für diesen geilen Abend.
1: Das waren die Monster. Tschüss.

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1: Mit Jason Ziegern und diesen Themen. Wetter sorgt für Wechsel ins Hallenbad in Eisenach. Abriss des ehemaligen Golfhotels in Oberhof startet. 400 Radfahrer fordern bessere Radwege in Thüringen. Und eine Meldung der Polizei. Polizei sucht Zeugen nach Streit mit Verletzten in Eisenach. Im Sportbad Aquaplex in Eisenach wird der Badebetrieb ab Dienstag, den 19. Juni, vorübergehend wieder in die Schwimmhalle verlegt. Grund dafür ist die Wetterprognose mit kühlen Temperaturen und wechselhaften Bedingungen. Das Freibad bleibt nach Angaben des Betreibers voraussichtlich bis Samstag, den 13. Juni, geschlossen. Für das Hallenbad gelten die regulären Öffnungszeiten. Das Aquaplex weist darauf hin, dass aus betrieblichen Gründen jeweils nur ein Badebereich geöffnet sein kann. Mit der Entscheidung will man den Gästen unabhängig vom Wetter ein verlässliches Badeangebot ermöglichen. Die Sauna sowie die Gesundheitswelt sind von der Umstellung nicht betroffen und stehen weiterhin uneingeschränkt zur Verfügung. In den kommenden Tagen beginnt der Abriss des ehemaligen Golfhotels an der Schulderbachwiese in Oberhof. Auf dem Gelände plant das Unternehmen der Arbeitswohlfahrt Thüringen den Bau eines neuen Ferienzentrums für Familien. Nach eigenen Angaben sollen dafür mehr als 8 Millionen Euro investiert werden. Die denkmalgeschützte Hotelruine darf abgerissen werden, nachdem Gutachten bestätigt hatten, dass das Gebäude nicht mehr zu retten ist. Das 1911 errichtete Hotel stand über viele Jahre leer. Durch Schäden am Dach drangen Regen und Schnee bis in die unteren Etagen vor. Teile des Gebäudes waren bereits eingestürzt. Eine Abbruchfirma aus Bad Tennstedt soll die Arbeiten bis zum Herbst abschließen. Danach kann mit dem Neubau des Familienferienzentrums begonnen werden. Rund 400 Radfahrerinnen und Radfahrer haben am Wochenende an der ersten Thüringer Fahrradsternfahrt teilgenommen. Zu der Aktion hatte der Allgemeine Deutsche Fahrradclub Thüringen aufgerufen. Die Teilnehmer kamen unter anderem aus Eisenach, Jena, Suhl und Nordhausen und fuhren gemeinsam nach Erfurt. Dort überreichten Vertreter des Fahrradclubs ein Strategiepapier an den Thüringer Verkehrsminister Steffen Schütz. Darin fordert der Verband einen schnelleren Ausbau der Radverkehrsinfrastruktur und bessere Bedingungen für Radfahrer im Freistaat. Nach Angaben des Allgemeinen Deutschen Fahrradclubs fehlen in Thüringen vielerorts sichere und gut ausgebaute Radwege. Verkehrsminister Schütz kündigte an, den Radverkehr stärker in den Fokus der Infrastrukturplanung zu rücken. Zudem sagte er einen regelmäßigen Austausch mit dem Verband zu, um Fortschritte beim Ausbau des Radwegenetzes zu überprüfen. Und zum Schluss ein Zeugenaufruf der Polizei. Nach einer Auseinandersetzung am Freitagabend, den 5. Juni in Eisenach, sucht die Polizei Zeugen. Nach bisherigen Erkenntnissen gerieten in der Tiefenbacher Allee zunächst zwei Personengruppen in einen verbalen Streit, der später in eine körperliche Auseinandersetzung mündete. Als die Beamten eintrafen, hatten sich die Beteiligten bereits entfernt. Ein 19-Jähriger traf anschließend im Bereich Sportpark erneut auf die andere Gruppe. Dort eskalierte der Streit erneut. Dabei wurde der junge Mann verletzt. Nach Angaben der Polizei soll auch ein Messer zum Einsatz gekommen sein. Die Ermittlungen führten zu zwei Tatverdächtigen im Alter von 20 und 27 Jahren. Gegen beide wurde ein Verfahren wegen des Verdachts der Körperverletzung eingeleitet. Der 19-Jährige wurde in ein Krankenhaus gebracht. Zeugen, die die Vorfälle gegen 22.20 Uhr in der Tiefenbacher Allee oder im Bereich Sportpark beobachtet haben oder Hinweise geben können, werden gebeten, sich in der Polizeiinspektion Eisenach zu melden. Das waren die Regionalnachrichten mit Jason Ziegern hier im Wartburg Radio 96,5.
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1: Sie hören das Wartburg Radio 96,5 mit Schieme Docs Hensche mit einem Veranstaltungstipp für das Stück Frühlingserwachen im Landestheater Eisenach. Und dazu habe ich jetzt die Julia Thurn zu Gast. Sie ist Pressereferentin und Dramaturgin im Landestheater und wird uns mehr über das Stück, über die Daten, wann die Aufführung ist, erzählen. Und ich fange jetzt erstmal an das Stück Frühlingserwachen. Wie kam es eigentlich zu dem Stück?
2: Frühlingserwachen wurde 1906 in Berlin aufgeführt. Das ist eine, ja, man könnte es nicht unbedingt Tragikomödie, es ist wirklich eine sehr, sehr tragische Komödie oder eine komödiantische Tragödie von Frank Wedekind, wurde in Berlin uraufgeführt, hatte bei uns diese Spielzeit Premiere und hat jetzt am 19.06.2026 Derniere. Also es ist die letzte Vorstellung dieser Produktion, danach wird es abgespielt sein, nicht mehr auf dem Spielplan sein. Wir haben uns für dieses Stück auf dem Spielplan entschieden, weil sowohl für Jugendliche und junge Erwachsene als auch für Erwachsene geeignet ist und spannend ist, da es eben die Restriktionen des Lebens, sag ich jetzt mal, bespricht. Es geht um drei Jugendliche, die alle sozusagen mit der Erwachsenenwelt konfrontiert werden und sich nicht behaupten können und die dann peu à peu lernen, auch durch Verlust und Tod, einer bleibt letzten Endes übrig, was es denn bedeutet, zu leben und frei zu sein und sich eben frei entfalten zu können. Zwei davon schaffen es nicht und dafür plädiert das Stück, also für das Leben und dafür, dass man auch mal keine guten Entscheidungen trifft, aber dass man trotzdem unterstützt wird, auch von den Eltern und von der Gesellschaft.
1: Es wäre sogar jetzt meine nächste Frage gewesen, worum es in dem Stück geht. Sie haben es jetzt schon mit beantwortet, sozusagen. Laut dem Inhalt des Stückes ist das dann auch mehr, sag ich mal, für jüngere Generationen gerichtet?
2: Also es hat sich letzten Endes dazu entwickelt. Also mit den Zeiten, wie gesagt, 1891 hat Wedekind es verfasst. 15 Jahre später konnte es erst uraufgeführt werden wegen der Zensur im Wilhelminischen Kaiserreich. Es wurde sozusagen als Pornografie verschrien, obwohl es das gar nicht ist. Also diese drei Kinder oder diese drei jungen Erwachsenen, 14 Jahre sind die ja alt, Wendler Bergemann, Melchior Gabor und Moritz Stiefel befinden sich in der Schule und unter Freunden. Sie interessieren sich eben für das Erwachen des Frühlings, also natürlich so die ersten sexuellen Kontakte. Wendler wird schwanger von Melchior. Ihre Mutter zwingt sie dazu, das Kind abzutreiben. Letzten Endes stirbt Wendler daran. Moritz hat Probleme in der Schule, hat panische Angst davor, nicht in die nächste Jahrgangsstufe weiterzurücken, weil das Schulsystem so fordernd ist, weil er nicht weiß, was er lernen soll, weil er einfach alles im Kopf hat, aber wirklich panische Angst davor hat, nicht zu bestehen. Letzten Endes nimmt sich Moritz das Leben, stirbt auch und Melchior wandelt dann sozusagen auf dem Friedhof umher, wo ihm dann eine bestimmte Person, darüber dreht sich dann auch gleich unsere Preisfrage sozusagen, da kommen wir gleich noch dazu.
1: Da kommen wir noch drauf hin, genau.
2: Drehen wird und diese Person, die überredet ihn dann sozusagen zum Leben und zu sagen, hey, mach weiter, es gibt immer Probleme und dafür

0: plädiert auch einfach dieses Stück, dass man einfach sagt, okay, es kann schwierig werden, es wird schwierig in jeder Lebensphase werden und wir befinden uns ja permanent in unserem ganzen Leben in einer Form von Entwicklung und plädiert eben dafür, mach weiter, es wird schwierig, aber du schaffst es weiterzumachen. Also für alle Altersstufen.
1: Das Stück ist jetzt sozusagen in seiner Derniere, das heißt nochmal die letzte Chance, es zu sehen. Wann findet denn das Stück statt?
0: Genau, die letzte Vorstellung ist am Freitag, den 19. Juni 2026 um 19.30 Uhr im Großen Haus des Landestheaters Eisenach.
1: Und jetzt kommen wir gleich zur Verlosung. Erstmal, wo kann man noch Karten erstmal vielleicht kaufen? Und dann, haben Sie ja schon angedeutet, wollen wir natürlich auch Karten verlosen.
0: Genau, also wir haben jetzt eben dieses Special für die letzte Vorstellung, dass wir sagen, wir wollen unserem Publikum zusätzlich zu den Karten, die man an der Theaterkasse hier im Landestheater noch kaufen kann und eben auch an der Touristinformation und im Internet über Eventim, über unsere Webseite. Also man kommt ganz schnell über die Ticketlinks an die unterschiedlichen Verkaufsmöglichkeiten ran. Also gucken Sie einfach auf www.landestheater-eisenach.de. Und dann kommt man gleich auf das Stück und dann sofort auf die Kartenbestellung oder auch einfach zu uns ins Theater kommen, in Theaterkasse. Und es gibt eben auch 6x2 Freikarten, die wir für anlässlich der Feier der letzten Vorstellung verlosen.
1: Und da haben Sie ja eine Preisfrage mitgebracht, die die Hörerinnen und Hörer natürlich beantworten müssen.
0: Genau, ich glaube, es dürfte sowohl für Wedekind-Fans als auch für Leute, die sich mal kurz mit dem Inhalt beschäftigen, nicht schwierig sein, die Frage zu beantworten, die sich nämlich dazu darum dreht, wie heißt denn die Person, beziehungsweise wie nennt Wedekind die Person, die Melchior auf dem Friedhof zum Leben animiert?
1: Die Antwort verraten wir natürlich nicht. Genau, für diese Kartenverlosung können Sie anrufen unter der 03691 881 883. Da landen Sie direkt bei uns im Wartburg-Radio und wir würden dann die Anrufer sammeln, die Namen aufschreiben und dann an das Landestheater weitergeben, damit Sie auch die Karten dann für diese Derniere dann bekommen. Ich wiederhole es nochmal, die Telefonnummer ist 03691 881 883 und die Preisfrage war wie nochmal?
0: Die Preisfrage lautet, wie nennt Wedekind die Person, die Melchior Gabor auf dem Friedhof zum Leben verführen möchte?
1: Wir sind sehr gespannt auf Ihre Antworten. Liebe Julia, ich danke für dieses... für diesen kurzen Veranstaltungstipp, für diesen Einblick in das Stück und ja.
0: Danke ebenso. Viel Erfolg.
1: Vielen Dank. Ich fasse es einfach nochmal ganz kurz zusammen. Im Landestheater in Eisenach läuft zum letzten Mal das Stück Frühlingserwachen von Frank Wedekind. Mit seiner Kindertragödie Frühlingserwachen wird Frank Wedekind zum Weltautor. Sein 1891 veröffentlichtes Drama fordert den Geschmack und die gesellschaftliche Ordnung seiner Zeit heraus. 135 Jahre später hat sich die Sexualmoral unserer Gesellschaft gewandelt. Aber die pubertäre Sinnsuche eines jeden Menschen ist noch immer dieselbe geblieben. Frank Wedekinds Drama erzählt die berühmte Reise von jungen, vielschichtigen Figuren in die Erwachsenenwelt. Moritz, Wendler und Melchior besuchen dieselbe Klasse und stecken alle mitten in der Pubertät. Sie probieren sich aus und begeben sich auf die Suche nach ihrer Identität. Dabei sind sie überfordert und begeistert von den Wandlungen, die in und um sie herum stattfinden. Während Wendler und Melchior die eigene Sexualität entdecken, verzweifelt ihr bester Freund Moritz an den Anforderungen, die nicht nur die Schule und seine Eltern, sondern auch er selbst an ihn stellen. Schließlich kann er dem Druck nicht mehr standhalten und begeht Selbstmord. Melchior kann nun mit allem, was auf ihn einwirkt, nicht mehr umgehen und flüchtet. Vor Wendler, vor der Verantwortung und vor der Trauer um seinen Freund. Auch heute hat das Drama Frühlingserwachen seine Faszination nicht verloren. Es bezieht Position für die Jugendlichen, deren Fragen und Zweifel die Gewissheiten ihrer Eltern in Frage stellen. Und dieses Stück Frühlingserwachen läuft zum letzten Mal am Freitag, den 19. Juni um 19.30 Uhr im Großen Haus des Landestheaters Eisenach. Tickets sind unter anderem auf der Homepage des Landestheaters erhältlich oder direkt vor Ort in der Abendkasse. Zusätzlich verlost das Landestheater 6x2 Freikarten für dieses Stück Frühlingserwachen. Dazu müssen Sie nur eine Frage beantworten.
0: Wie nennt Wedekind die Person, die Melchior Gabor auf dem Friedhof zum Leben verführen möchte?
1: Und wer die Antwort weiß, kann folgende Telefonnummer anrufen. 03691 881 883. Ich wiederhole nochmal. 03691 881 883. Sie landen dann direkt im Wartburgradio 96,5 und Sie sagen mir einfach nur Ihren Namen und die Antwort auf die Preisfrage. Die Sammlung der Anrufer mit ihren Antworten werden dann direkt an das Landestheater Eisenach übergeben, wo sie dann ihre Freikarten bekommen. Das war ein Beitrag von G. Maddox Henschel hier im Wartburg Radio 96,5.
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1: Bunt, laut, politisch, antifaschistisch, voller Liebe für Menschen, Vielfalt und Musik, Sicherheit, Ordnung, Awareness, Wohlfühlmomente. Das ist das Rock am Berg in Merkers und ihr hört im Festival Check mit Franzka. Und die Menschen im Waldstadion waren wieder voller Liebe für dieses Festival der Herzen hier in der Wartburg-Region Anfang Juni.
2: Das Rock am Berg war großartig für mich. Nicht jede Band, aber die meisten.
3: Sehr gut. Wetter war am ersten Tag halt nicht so geil, aber danach wurde es halt immer besser.
4: Es ist immer entspannt hier und kein Stress. Musik auch immer gut.
5: Dass die Leute einfach so entspannt sind und dass du sein kannst, wie du willst. Dass es keinen interessiert, was eigentlich normal sein sollte.
6: Super coole Menschen machen jetzt gleich noch eine Zaubershow. Was wollen wir mehr?
7: Das Festival macht es so besonders, weil hier auch so viele Kinder sind und es ist so schön zu sehen, wie die Kinder auch sich schon erfreuen können an Live-Musik.
8: Besonders ist für mich, dass ich hierher komme und fühle mich wie zu Hause. Ich bin das dritte Mal hier. Wir sind mit dem Infostand hier und das ist einfach total cool. Wir kennen Leute nur von hier, vom Sehen, vom letzten Jahr, vom vorletzten Jahr. Da freut man sich dann immer schon drauf und das ist irgendwie cool. Und es ist so komplett antifaschistisch, man kann hier einfach ja, wie zu Hause sein.
9: Das Festival Rock am Berg ist super geil immer wieder, es macht voll viel Spaß. Am Donnerstag war es ein bisschen regnerisch und kalt, das war sehr anstrengend. Aber auch da haben wir es uns schön gemacht, alle haben solidarisch aufeinander aufgepasst und es ist toll.
10: Rock am Berg ist für mich das Antifa-Festival schlechthin. Ich finde es großartig, dass ich hier hinfahren kann nach Thüringen, wohlgemerkt, und hier ein Ort habe, wo ich mir sicher sein kann, dass hier keine Arschlöcher rumspringen. Das finde ich ganz großartig.
11: Ich habe erst vor einer Woche entschieden, dass ich mitkomme. Ich finde es so krass, weil ich bis jetzt eigentlich immer nur so auf so Major-Festivals war. Also ich bin eigentlich immer auf dem Hurricane gewesen, jedes Jahr seit 2017. Und dann bin ich hier angekommen und hatte irgendwie so gar keine Vorstellungen, gar keine Erwartungen. Aber ich habe mich hier nach 5 Minuten so wohl gefühlt. Also es ist krass, ich habe so viele nette, liebe Leute kennengelernt. Die Menschen sind alle super offen, super interessiert. Ich glaube bis jetzt... Ich war schon auf einigen Festivals und auch seit vielen Jahren. Ich glaube, es war bis jetzt wirklich die beste Festivalerfahrung, die ich hatte. Kann ich wirklich so sagen.
12: Und das Ding ist, wenn man hier einmal ein Jahr war, jedes Jahr, dass man wiederkommt, kann man eigentlich keine 10 Meter laufen, ohne die gleichen Gesichter wiederzusehen und sich diebisch zu freuen und quasi die Gespräche vom Vorjahr einfach weiterzuführen. Weil es ist halt einfach eine sehr, sehr große Familie hier. Und so dieses, ich meine, es ist nicht nur von der Bühne runter Solidarität und Gemeinschaft, sondern das zieht sich halt auch über den Zeltplatz.
1: Nächstes Jahr heißt es dann 20 Jahre Rock am Berg, berichtet Sven vom Orga-Team.
13: Ja, 20 Jahre Rock am Berg mit nur Bands, die 20 Jahre Rock am Berg geprägt haben, die uns weitergebracht haben, indem wir tolle Beziehungen, tolle Erlebnisse gefeiert haben und ja, haben jetzt schon 25 Bands draußen, die nächstes Jahr spielen. Läuft!
1: Mein Highlight waren neben all den schönen Menschen auch das Campingplatzkonzert mit Murks aus Berlin und Fuchsbau aus Bonn, die ein wahres DIY-Konzert auf die Beine gestellt hatten. Eine selbstgemachte Festivalbühne mitten im Festival mit ganz vielen Menschen, die begeistert waren. Aber auch all die ehrenamtlich Helfenden, der Verein, die Stände mit der Versorgung, der Merch oder die Vorträge, all das machte das Open Air so besonders. Auch die Infostände waren echt spannend.
9: Wir sind hier als Deutscher Gewerkschaftsbund mit den einzelnen Mitgliedsgewerkschaften und versuchen, Leuten ein bisschen politische Bildung mitzugeben und ja, über Gewerkschaften zu informieren, weil wir einfach die einzige Lobby sind, die Arbeitnehmende haben. Wir versuchen auch so ein bisschen für Schutz zu sorgen, sei es mit Sonnencreme, sei es mit Mützen und einfach die Gewerkschaft ein bisschen mehr wieder in die Gesellschaft reinzuholen, weil wir haben gerade Zeiten, wo einfach ein Klassenkampf von oben geschieht und dem müssen wir uns entgegenstellen. Ansonsten darf ja natürlich der Spaß nicht zu kurz kommen. Es wurde viel getanzt. Es gab gestern Essen beim Tanzen. Die Leute feiern, passen aufeinander auf. Und es fühlt sich einfach mal wieder an wie ein wundervolles Familientreffen.
1: Das Festival hatte ein Awareness-Team, das vor Ort am Start war und für Schutz sorgte bei Betroffenen und eine tolle Arbeit umgesetzt hat, was eigentlich auch eine Selbstverständlichkeit auf jedem Festival sein sollte. Das Line-Up war bunt gemischt aus verschiedenen Genres und KünstlerInnen aller Geschlechter.
14: Wir sind Kellerloch!
15: Ja, ich glaube, das Rock am Berg ist für die Szene, für die Region eines der wichtigsten Festivals oder vielleicht das wichtigste Festival hier, weil, ja, wir wissen es alle, ne, irgendwie ist da gerade der Rechtsruck natürlich eines der größten Probleme, das wir haben gerade. Und wenn dann eben so ein Verein so ein krasses Festival auf die Beine stellt, was auch im, natürlich in der Region, ja, was man mitbekommt, auch wenn man jetzt nicht Festivalgänger ist, dann ist das, glaube ich, ein sehr cooler, also ein sehr cooles Signal. Das Rock am Berg unterstützt ja auch den Ort Merkers oder die umliegende Region sozusagen mit ja, Spenden oder eben freiem Eintritt für die Merkerser irgendwie. Und ich glaube, das ist schon sehr wichtig irgendwie, um auch zu zeigen, dass es eine Alternative gibt zu dem ganzen braunen Scheiß, den irgendwie, der gerade fabriziert wird. Und natürlich ist es auch für Bands irgendwie, für die Kulturszene ein Ort, wo jeder hin will irgendwie. Irgendwie ein familiäres Festival für mit ganz verschiedenen Bands aus ganz Deutschland. Und ich glaube, das macht jedes Wochenende, irgendwie jedes Jahr Spaß. Und es ist sehr wichtig irgendwie, das Rock am Berg für die Region, für die Szene, für alle.
14: Hi, ich bin Tillmann und ich spiele Gitarre und singe bei Tiger Youth. Ich bin einfach so froh, dass es das immer noch gibt, dass es irgendwie immer wächst. Und wir sind ja jetzt schon zum zweiten Mal als Band da. Und ich glaube, insgesamt Tiger Youth zum fünften Mal. Und das macht mich ein bisschen stolz.
16: Hallo, ich bin der Alex und bin der Schlagzeuger von Eule Müller. Es ist tatsächlich jedes Mal eine Ehre, bei so einem stabilen Festival, eins der stabilsten Festivals in Thüringen, was eine klare antifaschistische Meinung widerspiegelt und das auch lebt. Und die ganzen Leute, die das ehrenamtlich hier machen und alle arbeiten hier ehrenamtlich, es ist eine totale Ehre, jedes Mal hier spielen zu dürfen. Es ist jedes Mal eine Ehre und ich freue mich, dass wir diese Möglichkeit bekommen. Ich glaube, Thema entwickelt sich gerade noch so ein bisschen als stabiles Festival, als zweites stabiles Festival, aber mein Herzensfestival wird Rock am Berg immer bleiben.
17: Wir sind die Deaden Kids aus den weit entfernten Städten Leipzig und Dresden. Und das Rock am Berg generell ist ja ein ganz, ganz, ganz tolles Festival, was man nicht verpassen darf. Und die Stimmung, wir waren jetzt das zweite Mal da, die Stimmung war auf der Bühne. Ich sitze ja hinten, meistens, nicht immer, aber meistens, auch da spürbar. Ich habe es gespürt.
18: Also Rock am Berg hat vor 2 Jahren oder vor 3 Jahren, als wir das erste Mal gespielt haben, schon viel versprochen. Die Stimmung war damals schon ziemlich geil und dieses Jahr wieder. Also wir kommen gerne wieder. Wenn es nur so Festivals gäbe wie das Rock am Berg, dann wäre das, glaube ich, für alle Bands ziemlich, ziemlich schön.
1: Rock am Berg Merkers, du warst so schön. 1200 Menschen haben im Waldstadion zusammen gefeiert, gelacht, nachgedacht, geweint, gegessen, getrunken, gesungen. Pyrotechnik abgezündet, sich in den Armen gelegen, sich wiedergesehen, sich kennengelernt, gute Gespräche geführt und sie waren einfach nur ein Wochenende in einem ganz besonderen Festival beieinander. Das war ein Festivalcheck mit Franzka und während ich mich wieder im Festival Blues ahle, schicken die Menschen, die Rock am Berg so besonders machen, ihre lieben Wünsche für den runden Geburtstag 2027 raus.
6: Einfach nur, dass es ausverkauft ist, dass die Leute eine coole Stimmung haben. Und, weiß ich gar nicht, aber natürlich schönes Wetter, das gehört dazu, ne? Und die Bands werden natürlich super geil sein.
5: Auf jeden Fall gutes Wetter.
7: Dass es noch 100 Jahre so weiter besteht und weiter einen starken Punkt gegen rechts macht in der Region.
9: Boah, erstmal einfach ein Festivalwochenende ohne Regen, das wäre toll. Geile Musik, ich wünsche mir absolut Heckmeck, die hier die Houseband sind. Das ist für mich jedes Mal das Highlight, auch wenn das kaum jemand kennt. Und ich wünsche mir einfach ganz, ganz viele solidarische Menschen, dass die Leute, die kommen wollen, kommen können und alle aufeinander aufpassen. Und eine riesige, riesige, fette Party mit viel Pyrotechnik.
19: Gutes Wetter.
20: Mehr geile Bands, als halt so schon da sind. Also ich bin auf jeden Fall wieder da und ich freue mich.
21: Ganz viel neue Ideen der Leute mit den Ständen, ganz viel Spaß und eine Menge Leute, die wirklich hier gut sind und hier viel machen können.
22: Oh, ich freue mich schon sehr auf das Jubiläum, weil ich glaube, dass es absolut ziemlich tolle Bands sind. Also es ist ein Muss zu kommen und ich wünsche, dass das noch 100 Jahre weitergeht.
12: Also erstmal finde ich es richtig geil, dass sie das auch so ein bisschen thematisch machen und nochmal so die geilsten Bands aus den letzten 20 Jahren versuchen, auf einem Festival nochmal zu vereinen. Und was ich dem Rock am Berg wünsche, weitere 20 Jahre und auch Tweety genauso weiterzumachen und dem kompletten Verein, der dahinter steht, natürlich ist ja nicht nur eine Person. Und diesen Gedanken, den sie jedes Jahr weiterführen, so, also ich meine, jedes Jahr kommt irgendwie noch was Kleines dazu und genau in den Schritten, in denen das Festival wächst, in sich, ich meine, viel größer kann es nicht werden durch die Geografie, genau so weiterzumachen. Es ist alles traumhaft. Jedes Jahr aufs Neue bin ich wieder positiv überrascht.

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1: Dichten für Anfänger. Liebe Wartburger, so ein Dichter, der braucht doch eine Sprache. Eine Sprache, die ihm in früher Kindheit die Mutter in Herz und Hirn pflanzte mit den Liedern, die sie ihm vorsang, wenn er vom Spielen müde war. Mit ihren Reimen, die ihn begeisterten, weshalb die Sprache ja auch Muttersprache genannt wird, mit der er, der Dichter, liebkost wurde und gewarnt und manchmal auch getadelt. Das gehört dazu bei einer Sprache. Er saugt noch immer, der Dichter, jetzt als reifer Mensch, die Sprache in ihrer ganzen Vielfalt auf wie ein Schwamm, ist neugierig auf alles, was gesagt oder geschrieben wird. Er kauft sich Bücher. Immer wieder. Er liest, um hinter den Sinn so mancher Worte zu kommen. Er denkt, er träumt sogar in dieser Sprache. Aber allein die Sprache macht noch keinen Dichter. Ein Poet sollte in seinem alltäglichen Dasein auch etwas empfinden. Dieser Mensch, der sich der Lyrik verschrieben hat. Echte Freude, Lust, Liebe, Besorgnis, aber auch Trauer, Zorn, Wut oder Ärger, eben die ganze Palette menschlicher Gefühle. Halt das Innerste, das man oft nicht anders preisgeben kann als mit Herzblut. Und dann sollte er, der Dichter, sich um eine Form bemühen, mit der er diese Gefühle in Worte fasst. Nachvollziehbar für seine Leser. Ein Gedicht, ob gereimt oder prosaisch, gehört in die Welt. Und die Welt gibt ein Urteil ab. Sie lobt, weil sie sich verstanden fühlt, weil sie sich in diesem Gedicht wiederfindet, weil dieses Gedicht etwas abrundet, oder sie übt Kritik, weil kaum eine Regel, nach der ein Gedicht aufgebaut sein sollte, eingehalten wurde. Sie kann auch schweigen, diese Welt. Dann spricht man von Höflichkeit, was allerdings nichts an der Qualität des Gedichtes ändert. Ein Gedicht ist vollkommen, wenn es einen Rhythmus hat, eine Melodie, einen Klang, wenn vor dem inneren Auge des Lesers Bilder entstehen, wenn man beim Lesen nicht das Empfinden hat, hier wäre ein Holzhacker am Werke gewesen, dem es egal ist, ob man sein Kleinholz singen kann. Gilt übrigens auch für Dichterinnen.
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1: Kindergipfeltag in Eisenach. Unter dem Motto Kinder reden, Erwachsene hören zu, findet vom 25. bis 27. September diesen Jahres der Thüringer Kindergipfel in Eisenach statt. Wie ein Sprecher der Naturfreunde Jugend mitteilte, werden rund 100 Kinder und Jugendliche im Alter von 10 bis 15 Jahren aus dem gesamten Freistaat erwartet. Ziel der Veranstaltung sei es, jungen Menschen eine Plattform zu geben, um ihre Ideen und Vorstellungen in politische Prozesse einzubringen. Die Arbeitsgruppen beraten die Teilnehmenden zu 6 Themenfeldern und erarbeiten einen sogenannten Zukunftsvertrag mit konkreten Forderungen. Erwartet wird unter anderem auch Ministerpräsident Mario Vogt. Das war ein Beitrag von Elke Ziegler.
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0: Thank you so much. 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
1: Für Sabine. Auch im Oktober ist die Aue grün. Hier im Norden ist sie immer schön. Zwar senken sich die Wolken grau und schwer, doch voller Farbe leuchtet das wiesenstarke Meer. Ein Fluss zieht murmelnd halbe Runden, nimmt und bringt, was er auf dem Weg gefunden. Ein Kommen und ein Gehen, lebendiges Bestehen in ewiger Bewegung, erfüllt meinen Geist mit liebender Vergebung.

Die Glaswelt. Es ereignete sich an einem grauen, nebligen Tag, dem 8. Juni 1483. Ein Junge, dessen Name Paul war, lebte mit seiner Familie in Eisenach. Er war 14 Jahre alt. Paul hatte kurze braune Haare und leuchtend grüne Augen. Seine Familie hatte nicht viel Geld. Eines Tages sollte Paul in der Stadt etwas einkaufen. Er lief bis zum Eisenacher Markt. Dort war sehr viel los. Einige Menschen warfen den ganzen Müll aus ihren Fenstern auf die Straße. Daraufhin flüchtete Paul in das Eisenacher Stadtschloss. In der Halle des Schlosses hingen viele Bilder, die er noch nie zuvor gesehen hatte. Auf den Bildern waren bunte Malereien zu sehen. Paul fand, dass ein Bild besonders schön aussah. Er trat näher an das Bild heran, um es genauer zu betrachten. Das Bild faszinierte ihn so sehr, dass er es kurz berührte. Durch das Berühren des Bildes gelang Paul plötzlich in eine ganz andere Welt. Es war eine Welt nur aus glänzendem Glas. Alle Läden, Gebäude und Häuser, die er sah, bestanden aus Glas. Das Glas funkelte in unterschiedlichsten Farben. Bei so viel Glas hätte er sich nicht gewundert, wenn die Menschen auch aus Glas wären. Aber das waren sie zum Glück nicht. Jetzt bekam Paul ein wenig Panik. Wie sollte er bloß aus dieser Welt wieder zurückkommen? Im ersten Moment dachte er daran, die Polizei oder etwas Ähnliches in der Art aufzusuchen. Er war sehr unentschlossen und dachte noch einmal in Ruhe nach. Die Polizei würde ihn bestimmt für verrückt erklären, wenn er dort auftauchen würde. Ihm schossen viele Fragen durch den Kopf, für die er keine Erklärung hatte. Dann kam ihm eine Idee. Ich frage einfach eine Person, die hier in der Nähe wohnt. Vielleicht kann diese mir weiterhelfen. Paul ging daraufhin weiter in das Zentrum der Stadt hinein und hoffte, eine glaubwürdige und helfende Antwort zu bekommen. Es hat lange Zeit gedauert, bis er jemanden gefunden hatte, der ihm weiterhelfen konnte. Die Frau empfahl Paul, er solle ins Museum gehen und sich dort erkundigen. Es gab demzufolge schon mehrere Menschen, die sich in der Welt aus Glas verirrt hatten. So viel stand demnach fest. Er war nicht der Erste und Einzige, der sich verirrt hatte. Nach langem Suchen erreichte er endlich das Museum. Paul betrat das Museum und war völlig überwältigt von den ganzen Malereien und Statuen aus Gold. Er schaute sich erstmal in Ruhe um. Er war überrascht, wie viele Sachen es hier gab, die er nicht kannte. Jetzt nahm er all seinen Mut zusammen und ging auf einen Mitarbeiter des Museums zu. Als erstes fragte er ihn, in welcher Zeit sie jetzt leben. Der Mitarbeiter war etwas erstaunt und antwortete: Wir sind im Jahr 2043. Paul hatte von dem Jahr 2043 noch nie zuvor etwas gehört und war sichtlich erstaunt. Er erklärte dem Mitarbeiter, dass er aus dem Jahr 1483 komme und gerne wieder zurück zu seiner Familie möchte. Der Mitarbeiter des Museums war nun ebenfalls erstaunt. Paul fragte ihn nach einer Lösung für sein Problem. Tom, der Mitarbeiter, lachte erstmal. Dann antwortete er: Na klar weiß ich eine Lösung, wie du ins Jahr 1483 kommst. Dafür musst du allerdings einige Teile des verschwundenen Kelches finden. Die Teile sind überall in der Stadt verstreut. Paul dachte nur, das kann ja nicht so schwer sein. Aber als Tom hinzufügte, dass er nur 24 Stunden dafür Zeit hat, bekam er etwas Angst. Er sollte morgen um die gleiche Zeit wieder ins Museum kommen und die verschwundenen Teile mitbringen. Paul rannte sofort los, immer geradeaus. Irgendwann stieß er auf ein riesiges Gebäude. Er ging hinein und entdeckte eine Scherbe, die wie ein Stück vom Kelch aussah. Er nahm die Scherbe in die Hand und betrachtete sie genau. Plötzlich entdeckte er eine Botschaft auf der Rückseite der Scherbe. Dort war etwas in kleinen, unleserlichen Buchstaben eingeritzt. Paul versuchte, die Buchstaben zu entziffern. Nach ein paar Versuchen hatte es Paul geschafft. Nun wusste er, an welchem Ort sich die anderen Scherben befinden würden. Er rannte los und war bis in die Nacht hinein unterwegs. Da Paul keinen Schlafplatz hatte, lief er zurück zum Museum, um die einzelnen Teile des Kelches abzugeben. Lange Zeit musste er warten, bis ihn ein Mitarbeiter wahrgenommen hatte. Paul gab die Scherben mit großem Herzklopfen ab. Tom nahm die Scherben entgegen und legte ein großes schwarzes Tuch darüber. Danach klatschte er in die Hände und es gab einen lauten Knall. Am nächsten Morgen wachte Paul in seinem Zimmer auf und konnte sich an gar nichts mehr erinnern. Als seine Mutter das Zimmer betrat, war sie überaus glücklich, dass Paul wieder zurück war. Ein Text von Lisa Marie Ritter.

0: Buchenwald, Volksfront im Maler-Magazin.
1: In seinem Buch »Gegen den Strom« schreibt der Sozialdemokrat Hermann Brill über die wichtigste Entscheidung seines Lebens.
2: Am 14. März 1932 fasste ich den Entschluss, mich diesem Manne zu widersetzen. Zu jeder Zeit, überall, unter allen Umständen und mit allen mir zur Verfügung stehenden Mitteln. Ich habe diesen Entschluss verwirklicht.
1: Der Mann, von dem Brill schreibt, ist kein anderer als Adolf Hitler. Hitler muss sich damals vor einem Untersuchungsausschuss im Thüringer Landtag befragen lassen. Es geht um einen gescheiterten Versuch der Thüringer NSDAP, ihn durch Verbeamtung zum Bürger des Deutschen Reiches zu machen. Brill, der damals für die SPD im Landtag sitzt, leitet den Untersuchungsausschuss.
2: Für mich war der 14. März 1932 einer der entscheidendsten Tage meines Lebens. Ich hatte Hitler gehört und gesehen. Länger als 30 Minuten hatte er mir gegenübergestanden und auf meine Fragen antworten müssen. Ich besaß ein aus eigener Anschauung geschöpftes, wohlbegründetes Urteil über ihn. Er erschien mir damals als ein hysterischer Brutalist, ungebildet, zynisch, durch und durch unwahrhaftig, arrogant, unbeherrscht, bereit, jeden anderen physisch oder moralisch niederzuschlagen.
1: Brills Versuch, Hitler auf parlamentarischem Weg aufzuhalten, scheitert. Ein Jahr nach dem Ausschuss wird Hitler zum Reichskanzler ernannt. Brill wird aus dem Staatsdienst entlassen und arbeitet fortan illegal im Widerstand. In Berlin schließt er sich der Gruppe Deutsche Volksfront an. 1938 wird er verhaftet. Ein Jahr später verurteilt ihn der Volksgerichtshof wegen Vorbereitung zum Hochverrat zu 12 Jahren Zuchthaus. Ende 1943 wird er in das Konzentrationslager Buchenwald überstellt. In Buchenwald setzt Brill seine Arbeit im Widerstand fort. Zusammen mit 3 anderen Mitgefangenen gründet er 1944 das illegale Volksfrontkomitee. Die politisch breit aufgestellte Gruppe macht sich Gedanken über einen Neuanfang nach dem Ende des Nationalsozialismus. Das Komiteemitglied Johannes Brumme beschreibt seine Arbeit in der gesonderten Kommission für Erziehungsfragen.
3: Es ist nunmehr an der Zeit, von einer Tätigkeit der Buchenwalder Antifaschisten zu berichten, die dem täglichen Existenzkampf um unser Leben und dem unmittelbaren Widerstand gegen die SS-Mörder ziemlich fernzustehen scheint, die aber unseren optimistischen, unbändigen, unzerstörbaren Lebenswillen und unsere Siegeszuversicht deutlich ausdrückt.
1: Ziel des politisch breit aufgestellten Volksfrontkomitees ist die gedankliche Vorbereitung eines Neubeginns nach dem erwarteten Zusammenbruch des Nationalsozialismus. Dabei stellen sich die Beteiligten grundlegende Fragen zu einer demokratischen und sozialistischen Neuordnung Deutschlands.
3: Unsere Sitzungen fanden heimlich abends im Maler-Magazin im Keller der Gerätekammer statt. Außerdem besprachen wir uns oft einzeln.
1: Bereits nach einigen Monaten stellt das Komitee aus Angst vor Enttarnung durch die SS seine Arbeit ein. Am 11. April 1945 wird das Konzentrationslager Buchenwald schließlich durch amerikanische Truppen befreit. Das Komiteemitglied Ernst Tape schreibt in seinem Tagebuch über die Tage nach der Befreiung:
4: Das Leben wird täglich friedlicher. Der Drahtzaun ist an vielen Stellen durchbrochen, die Lagerinsassen gehen ungeniert im Walde spazieren. Ich aber weiß jetzt schon, dieser Spaziergang der amerikanischen Jungen hier am deutschen Waldrand wird einmal eine sehr frühe außenpolitische Realität für uns Deutsche werden, die wir im Augenblick noch hinter dem Stacheldraht stehen, die wir aber morgen und übermorgen die Verantwortung für die Zukunft des hungernden und elenden Deutschlands zu übernehmen haben.
1: Zwei Tage nach der Befreiung halten internationale Sozialisten eine Versammlung ab, an der auch Mitglieder des Volksfrontkomitees beteiligt sind.
4: Wir hatten eben unsere erste Parteiversammlung. Anwesend waren etwa 20 deutsche und einige österreichische Genossen, außerdem als Gäste ein Franzose, ein Holländer und ein Belgier. Hermann Brill berichtete ausführlich über die Vorarbeiten, die gemacht wurden, um sich Klarheit zu schaffen über die zukünftige Arbeit.
1: Ein Ausschuss arbeitet anschließend daran, aus Brills Vortrag ein Manifest zu schreiben, darunter Hermann Brill selbst, sowie Ernst Tape und Benedikt Kautsky. Das Manifest wird später als das Buchenwald-Manifest berühmt werden.
2: Wir haben Gefängnis, Zuchthaus und Konzentrationslager ertragen, weil wir glaubten, auch unter der Diktatur für die Gedanken und Ziele des Sozialismus und für die Erhaltung des Friedens arbeiten zu müssen.
1: Das Manifest will keine Rückkehr zur bürgerlichen nationalstaatlichen Vorkriegsordnung der Weimarer Republik. Stattdessen wird eine neue sozialistische Demokratie entworfen, die auf internationale Solidarität und Zusammenarbeit aufbaut.
2: Wir wollten keine Freiheit für Diktatoren, auch nicht für solche, die im Namen des Sozialismus auftreten. Die Erfahrung des Faschismus hatte uns gelehrt, dass jede Diktatur, gleich welchen Vorzeichens, die Würde des Menschen zerstört.
1: Gleich nach Kriegsende wird Hermann Brill von den Amerikanern als Regierungspräsident von Thüringen eingesetzt. Kurz darauf wird Thüringen zum Teil der sowjetischen Besatzungszone. Brills Einsatz für einen demokratischen Sozialismus gerät nun immer wieder in Konflikt mit dem Führungsanspruch der KPD. Brill wird abgesetzt. Er gilt nun als Störenfried und wird mehrmals verhaftet. Ende 1945 verlässt Brill die sowjetische Besatzungszone und setzt seine politische Arbeit als Sozialdemokrat in Westdeutschland fort.

0: Hallo liebe Zuhörer, ich bin Pascal. Ich werde euch heute Informationen von meiner Oma, wie das Jungsein damals war, präsentieren. Sie hat in den 70er Jahren gelebt. In den Ferien sind sie oft zelten gegangen, an Orte, wo man schwimmen konnte, da man nicht ans Mittelmeer oder in die Alpen fahren konnte. Im Winter waren die Scheiben gefroren. Meine Oma hatte nur in der Küche und im Wohnzimmer Heizung. Ich würde nicht in der Zeit leben, weil es jetzt viele Dinge gibt, die schöner sind. Ich würde nicht mit meiner Oma tauschen, da ich jetzt in jedem Zimmer die Heizung aufdrehen kann und ins Ausland fahren darf. Ich habe mich mit Oma das erste Mal über dieses Thema unterhalten. Ich fand es auch sehr spannend, weil meine Oma richtig die Informationen tiefgründig rausgegriffen hat aus den Erinnerungen.
1: Ich bin Philipp und möchte euch die Jugend meiner Oma in den 70er Jahren näher bringen. Ihre Jugend war für sie sehr schön. Sie hat in der DDR gewohnt und mir erzählt, dass die Kinder früher viel mehr draußen waren und mit Freunden gespielt haben. Die Schule war im Vergleich zu heute viel härter und schwerer. Damals gab es mehr Tests und mehr Hausaufgaben. Außerdem waren die Lehrer viel strenger. Deswegen waren die Schüler aber auch viel disziplinierter. Meine Oma hat es auch sehr gestört, nicht in ferne Länder reisen zu dürfen. Es gab früher keine Elektrogeräte, wie zum Beispiel Handys. Dafür waren früher Mopeds sehr beliebt. Ebenfalls die Jugendclubs. Hier konnte man malen, sich mit Freunden treffen oder sich sportlich betätigen. Ich persönlich bin froh, in der heutigen Zeit leben zu dürfen, weil ich gerne in die Schule gehe oder mit meiner Familie verreise.
2: Hey, ich bin Baria. Ich habe meine Mutter gefragt, wie ihre Jugend war. Sie ist in den 90ern geboren. Sie hat sich viel mit Freunden getroffen, sie ist ausgegangen und in die Disco. Es gab Dinge, die nicht so schön waren, wie dass sie kein Handy hatte. Sie musste ihre Eltern fragen, ob sie telefonieren durfte. Mama hat viel im Haushalt geholfen. Meine Mutter stammt aus Serbien. Sie war als Kind hier. Mit 13 Jahren ist sie wieder nach Serbien. Sie hat dort geheiratet. Nach der Hochzeit ist sie dann wieder nach Deutschland in Eisenach. Seitdem leben wir hier. Ich würde nicht gern mit meiner Mutter tauschen, weil sie eine schwierige Kindheit hatte. Sie musste viel hin und her. Ich bin gern an einem Ort hier in Eisenach und ich fühle mich hier in Eisenach sehr wohl.
1: Uns hat es Spaß gemacht, etwas über dieses Thema herauszufinden. Am Mikrofon verabschieden sich Philipp,
2: Baria
0: und Pascal.

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0: habt ihr was gemerkt? Ja, vom kleinsten bis zum größten Tier hier bei den Beatles wird am Abend guten Morgen gewünscht. Das kann nur ich bringen, sowas hier. Aber wir sind ja gerade bei Sgt. Pepper's Lonely Hearts Club Band. Und das war einer der letzten Titel auf der LP. Kommen noch zwei Stück. In den nächsten Wochen. Und damit, liebe Freunde, recht herzlich willkommen zu 3 Stunden ab 40, die Oldie-Show. Mit euren Wünschen, euren Grüßen und ja, einen Blick in eine längst vergangene Hitparade natürlich auch heute, ja. Weil heute ist es wieder mal live, ja. Da könnt ihr auch anrufen hier. Franzi, unter welcher Nummer können wir denn hier? Hallo Franzi, aufwachen.
1: Ja. 03691 88 88 44.
0: Ja, ich danke, das wäre die Nummer, ja. 03691 88 88 44. Da könnt ihr eure Grüße und eure Musikwünsche loswerden. Und ich wünsche euch viel Spaß und gute Unterhaltung in den nächsten 3 Stunden. Und schön, dass ihr dabei seid. Ich hoffe, ihr seid alle vollzählig. Uns Männern steht ja eine harte Woche bevor, ne? Muss ich mal sagen. Kommen wir vielleicht später nochmal dazu. Ich leiere das Ganze jetzt erstmal hier richtig an, ja, mit Eric Burdon and the Animals. Yeah. Hier ist CC Rider bei ab 40, die Oldie Show aus Eisenach.

Martha Reeves and the Vandellas. Die einzig wahre Version von Dancing in the Street. Motown am Abend, erquickend und labend, sage ich immer. Ne? Hier haben wir Smokey Robinson and the Miracles. Kurz vor dem ersten Wunschtitel. Oh, Baby, Baby.

Ach, mir wird schon ganz warm hier. Ist das heiß, oder? Smokey Robinson and the Miracles. Oh, baby, baby. Das muss ja. Also, ja, erster Wunschtitel in dieser Sendung für alle, die heute das erste Mal zuhören, gehört natürlich wie immer meiner Mama. Und sie hat mir gesagt, spiel doch mal was Schönes von Elvis. Ja, und ich wäre nicht ihr Sohn, wenn ich nicht wüsste, was meine Mama da möchte. Viel Spaß dabei, Mama.

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Ja, siehste, das ist Elvis, ne? So heißt ihn gern. Und Elvis wäre ja am 8. Januar diesen Jahres 90 Jahre alt geworden, wenn er nicht schon am 16. August. Wann war das, Matthias? Kannst du nochmal überlegen? Oder, 77 ist er gestorben, ja, leider Gottes. Und tja, der größte Künstler aller Zeiten wahrscheinlich, der alles gegeben hat immer. Und vor allen Dingen seine Live-Auftritte, die waren großartig. Ne? Ich glaube, wir müssen in der Sendung nochmal irgendwann auf Elvis Presley zurückkommen, würde ich sagen. Ich glaube, das machen wir auch. Ne? Hier ist ab 40 die Oldie-Show im Atmog Radio 96,5 aus Eisenach. Und das ist Jeff Beck. Hi, ho, Silver.

und Eleanor. Fabelhaftes Stückchen Musik aus den 60ern. An der Form die Drucks gehört. With a girl like you. Kurz mal halb, dann machen wir nochmal zwei Wunschtitel. Mit der Bitte in der ersten Stunde zu spielen. Für Petra. Hallo Petra, danke für die beiden Titel und bekommst du natürlich. Der eine ist aus 1997, was Frischeres von den Bee Gees, nach dem Stimmbruch natürlich. Alone heißt das Stück, aber mit uns bist du ja nicht allein, ne? Ist ja ganz klar. Wir haben ja auch einen Rettungsengel, ne? Den Engel 07, den hast du dir auch gewünscht von Hubert K. Und die beiden Stücke jetzt in einem Stück hintereinander weg. Ist das was oder ist das nicht?

Was für eine Band hier, ne? The Easy Beats. Friday on my mind. Auch am Montag. Ja, hier ist ab 40 die Oldie Show. Am Mikrofon ist der Mädchen.

Die erste Supergroup damals, ne, die ist entstanden mit Ginger Baker, Jake Bruce und Eric Clapton an der Gitarre. Ja, das ist auch der Einzige, der noch lebt. Die anderen beiden sind leider schon verstorben. Und ja, ich weise noch mal kurz darauf hin, ja, dass am Donnerstag gibt es ja auch ein Match-Spezial und da ist ja auch Himmelfahrt, ne? Ja, und da könnte ich auch eine schöne Himmelfahrtsparty wieder machen, weil da habe ich nämlich dummerweise auch wieder Sendung und die möchte ich auch gerne live machen mit euch. Und wenn ihr Zeit und Muße habt, dann hört einfach mal rein. Ansonsten hört euch die Wiederholung am Freitagvormittag an, wenn ihr dann wieder wach seid. Und euch auch wieder gut fühlt sozusagen, ne? Weil es ist ja ein harter Tag für die meisten, ne? Obwohl es ist ja jetzt immer so ein Familienausflug geworden, ne? Nicht wie früher, wo wir da noch mit zwei Pollerwagen durch die Kante gezogen sind und wir hatten alles dabei, ne? Also Gastronomie brauchten wir nicht unterwegs. Schöne Zeiten waren das, ne? Und wir schwelgen ja so ein bisschen auch in der Vergangenheit und das ist ja das Motto der Sendung ab 40, die Oldie Show, ja. Und da gibt es natürlich noch Grüße und Wünsche, auch in der zweiten Stunde, die wir gleich beginnen werden. Aber vorher, ich brauche jetzt erst noch mal was zum Kuscheln. Nur du und ich. Hier ist Chicago. Ich liebe Blasmusik.

Aua. Die haben schon Effekte erzeugt damals, ne? So Leute, die erste Stunde ist fast rum. Aber in der zweiten Stunde können wir uns ja weiterhin hören hier, ne? Und ihr könnt auch noch anrufen unter 03691 88 88 44, wenn ihr einen Musikwunsch habt oder einen Gruß loswerden wollt. Ja, heute ist es ja live, da könnt ihr anrufen. Ich sende live aus dem Wohnzimmer. Hier ist der Match und hier ist in The Love Affair. Hey.

Rainbow Valley. Ja, leider habe ich jetzt gerade keinen Regenbogen da, aber ein schöner Ausflug in die ewige, ewig junge Flower Power Zeit. Und das mit Love Affair. Und was wollte ich jetzt eigentlich noch sagen? Ach so, ja, wir haben natürlich jetzt noch die nächste Stunde und da schauen wir auch unter anderem in eine längst vergangene Hitparade hinein. Nämlich nach über den großen Teich, nach Amerika. Was war da Nummer 1 im Monat Mai 1970? Kann interessant werden. 5 Kurzvorstellungen wird es natürlich auch geben, von der ihr eine oder vielleicht auch zwei auswählen könnt. Vielleicht spiele ich auch alle, wenn ihr sie wünscht. 03691 88 88 44, das wäre die Nummer, die ihr wählen müsstet. Zum Ausgang der ersten Stunde noch ein Sahnestückchen von The Doors. Jim Morrison, ne? Ja auch, der wird ewig leben. Und der wird wahrscheinlich auch am Donnerstag dabei sein, ne? Bei der Himmelfahrtsparty von 19 bis 21 Uhr. Ich glaube, das kriegen wir noch mit, ne? Oder sind wir da schon tot? Ich weiß nicht. Hier sind die Doors und 5, 2, 1...

0: The Doors. 5-1. Und wir schauen mal zurück in das Jahr 1970 nach Amerika. Was war da alles im Mai? In der Hitparade zum Beispiel dieses Ding hier von den Pipkins, ne? Ja, immerhin auf Platz 8 am, wann war das? Am 23. Mai. 12 Wochen waren die damals dabei mit dem Ding hier. Gimme that thing.
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Jenny the Thing von den Pipkins. Was für eine lustige Truppe muss das wohl damals gewesen sein. Ich weiß ja auch nicht. So kann man auch Spaß haben beim Musik machen. Ne? So habe ich den Eindruck. So, wollen wir mal gucken, was der Chairman of the Board jetzt zu sagen hat. Ah, you got me dangling on a string. Da habe ich immer früher gedacht, was ist denn das nur für ein Lied? Ne? Mittlerweile weiß ich ja Bescheid, Leute. Es geht natürlich um Frauen, wie sie uns wie eine Marionette führen und so. Gell? Ja, dangling on a string. Nee, ist nicht böse gemeint, ne? Hier ist ab 40 die Oldie Show.

Ja, und dabei lassen wir uns doch als Männer gerne mal so ein bisschen führen. Ne? Wunderbare Sache hier von Sherman of the Board, finde ich, aus dem Jahre 1970. Und in dieser Hitparade in Amerika sind wir jetzt gerade. Was war im Mai alles dabei? Eine alte Nummer von Tommy Edwards. Der hat die 1958 sogar rausgebracht. Und die Four Tops, die haben das Ding wieder aufleben lassen im Jahre 1970. It's all in the game. Auch eine herrliche Nummer hier von Motown aus Detroit.

That same old feeling, Piggity Witch waren das. Und jetzt gehen wir noch mal ganz kurz auf den Kasernenhof. Ich weiß nicht, wer von euch schon mal bei der Armee war. Da geht es ein bisschen rauer zu. Ne? Hier sind die Temptations und Ball of Confusion.

Queen of Soul, Aretha Franklin. Idealer Titel zum Übergang für den nächsten Wunsch. Der kommt von der Anja und sie hat mal angemerkt, dass ja am 24. Mai schon der zweite Todestag von Tina Turner war. Sie starb im Alter von 84 Jahren und auch der MDR, der hat eine schöne Dokumentation, beziehungsweise unter Legenden. Ne? Da finden wir das hier in der Mediathek über das Leben von Tina Turner. Ne? Die war ja immerhin, zuletzt hat sie in der Schweiz gelebt. Das war ihre Wahlheimat und leider eine lange schwere Krankheit gehabt nach diesem sehr, sehr aufregenden Leben. Auch ihre Ehe mit Ike Turner, ja, also dieser Mensch da, der die so gequält hat. Ja? Und wir haben jetzt einen Wunschtitel für die Anja von Ike und Tina Turner, River Deep Mountain High. Und den spiele ich jetzt auch, ne, zu Ehren von, ja, von Tina. Und natürlich für Anja.

Ja, Ike und Tina Turner und The Wall of Sound, die hat keinen geringeren als Phil Spector damals geliefert. Ja, der hat immer so Experimente gemacht mit 5 Schlagzeugen und 44.000 Streichern oder was weiß ich. Ja. Und dann hat das dann so geklungen wie eben. Ja. Und die Anja, die hat gleich noch einen Wunsch. Ja. Pete Townsend, Kopf der britischen Band The Who, der wurde ja am 19. Mai 80 Jahre alt, Leute. Das ist ja schon ein richtiger Veteran, ja, der Popmusik hier. Und er prägte ja auch mit seinem aggressiven Gitarrenspiel damals hier Hard Rock, Heavy Metal und Punk sozusagen, ja. Und was die auch immer drauf hatten, so Anfang der 60er Jahre, als die dann rauskamen und noch bis in die 70er Jahre hinein, die haben einfach ihr Equipment zerstört. Ja, Pete Townsend, Keith Moon, der Schlagzeuger, die waren der Meister Matz, ja. Das sollte wohl verhindern, dass da keine Zugabe mehr stattfinden kann zum Schluss, ne, sozusagen. Ja, für die Anja spiele ich jetzt noch Pinball Wizard. Das ist ein Titel aus der Who Over Tommy. Die haben jetzt zwei solche Monumentalwerke geschrieben, ja. Tommy also und Quadrophenia, die kamen später dann noch raus. Aber jetzt hier Pinball Wizard mit The Who.

Vielleicht schauen wir mal in den längst vergangenen Hitparade noch mal ein bisschen genauer rein. Und ich habe mir überlegt, ach, Keith Moon, der ist hier nun auch schon lange tot, der Schlagzeuger von The Who. Und dann schieße ich doch noch einen hinterher aus meinem persönlichen Fundus. I'm a boy. Das stimmt sogar in dem Fall, ne? Oh, oh. Hier sind nochmal die Who.

So, und wenn die Melodie erklingt, dann wird's ernst, ne? Dann gucken wir mal in diese Hitparade hinein, nach Amerika, vom Mai 1970. In Auszügen werde ich mal so ein bisschen rauslesen hier, was da alles dabei war. Zum Beispiel Question mit The Moody Blues, Band of Gold, Freda Payne, Riesenhit damals für sie. If You Don't Believe in Love mit TZ. Lay Down Candles in the Rain, Melanie and the Edwin Hawkins Singers. Melanie Safka kennen wir noch, gell? Ja. It's All in the Game mit den Four Tops, haben wir schon gehört heute. Whoever Finds This, I Love You. Mac Davis. Elvis Presley, The Wonder of You. You've Got Me Dangling on a String, Chairman of the Board, haben wir auch schon gehört. The Long and Winding Road mit den Beatles. Der letzte Song auf ihrer letzten LP, Leute, wisst ihr noch? Man of Constant Sorrow, Ginger Baker's Air Force. Love Like a Man, 10 Years After. Come to Me mit Tommy James and the Shondells. The Same Old Feeling, einmal mit The Fortunes und zum anderen mit Piggy Witch. Die Piggy Witch haben wir auch schon gehört eben. Spirit in the Dark, Aretha Franklin and the Dixie Flowers. Mama Told Me Not to Come, Street of Night. Cottonfields Beach Boys, Gimme That Thing. Pipkins. The Love You Saved to Jackson 5. Ball of Confusion, That's What the World Is Today. Und das gilt heute immer noch. Die Temptations haben wir auch schon gespielt vorhin. Und last but not least, I Can't Tell the Bottom from the Top mit den Hollies. Da wollen wir noch mal gucken, ob wir da noch ein bisschen was vorstellen können hier. Ne? Zum Beispiel dieses hier, das wäre mein Vorschlag Nummer 1 für heute. Die Band hat nicht nur Nights in Valsetten gekonnt, sondern auch sowas hier. Unglaublich, The Moody Blues. Die haben jetzt eine Frage für uns. Ne? Ja. Aber was das für eine Frage ist, das weiß ich auch nicht. Müsst ihr entscheiden. Hier ist Vorschlag. Nummer 1.

Das ist schon Vorschlag Nummer 2. Melanie Safka zusammen mit den Edwin Hawkins Singers. Lay Down. Candles in the Rain. Die müssen ausgehen, oder? Kommen wir gleich zu Vorschlag Nummer 3. 10 Years After. Kennen wir alle noch, ne? Love Like a Man.

Was ganz Ruhiges jetzt hier von den Hollies als Vorschlag Nummer 4. I can't tell the bottom from the top.

Den habe ich noch, ne? Das ist Vorschlag Nummer 5. Ich habe es zwar vorhin schon angedeutet in der ersten Stunde, den Elvis, den werden wir nochmal hören, und zwar live. Hier ist The Wonder of You, Vorschlag Nummer 5.

Das waren meine zwei Kurzvorschläge, Kurzvorstellungen. Elvis und The Wonder of You. Wir haben hier noch im Hintergrund. The Hollies waren dabei. I Can't Tell the Bottom from the Top. 10 Years After habe ich auch vorgestellt mit Love Like a Man, Melanie und Lay Down. Candles in the Rain. Und ganz am Anfang haben wir die Moody Blues gehabt mit Questions. Wenn ihr einen oder mehrere dieser eben vorgestellten Titel nochmal hören wollt, und zwar ganz ausgespielt, dann ruft mich jetzt hier an und wünscht sie euch. Dann spiele ich sie auch ganz aus. Ja. 03691 88 88 44. Und jetzt gibt es 3 Nummer 1 Hits aus der US-amerikanischen Hitparade vom Mai 1970.

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Drei Nummer 1 Hits aus Amerika vom Mai 1970. Das waren die Beatles und The Long and Winding Road. Und zwischendrin hat man Nummer 1 Hit für Freda Payne mit, was war das eigentlich? Band of Gold. Na, da lässt sich doch was blicken. Ne? Das ist ja sensationell gewesen damals, das ganze Ding. Und eben haben wir noch gehört, die Jacksons, Jackson 5, der kleine Michael Jackson und The Love You Save. So, ich habe schön Post gekriegt und viele, viele Anrufe. Vielen Dank dafür. Ich habe wieder fleißig mitgemacht hier. Und so schreibt der kleine Fanclub, der eine kleine Fanclub in Bad Tabatz. Ja, zwei Personen, Sigrid und Armin, hallo, ich grüße euch. Hallo, lieber Match, auch hallo in die Runde, schreiben die beiden. Ja. Und wir beide wünschen uns als Musiktitel aus den fünf Vorstellungen die Nummer 5. Ja, das wäre dann wohl, was war die Nummer 5? Elvis Presley. Ja, und als anderen Musikwunsch, dann wollen Sie gerne noch den Louis Armstrong hören, später in der Sendung mit We Have All the Time in the World. Was für ein wunderbarer Titel aus einem James Bond-Film. Danke und herzliche Grüße, Sigrid und Armin. Ja, machen wir das ganz klar. Wo ist denn eigentlich der andere Fanclub, ne? Der große Fanclub in Förda? Das frage ich mich jetzt an der Stelle mal ganz kurz. Haben Sie noch gar nicht gemeldet heute, ja? Aber in 4 Wochen. Also übernächste Sendung, da sind wir dann live dort. Ab 18 Uhr, ja, gibt es eine große Live-Party, die Sommerparty, die ab 40 Sommerparty beim Sebastian. Ich hoffe doch, der Termin steht noch. Ne? So, die Anja, die hat auch mitgemacht hier, die möchte gerne die 1, die 3, die 4 und die 5 hören. Ja, also da haben wir schon mal Elvis. Der Elvis wird auf jeden Fall gespielt werden heute. Und der Hubert aus Köln, der hat auch angerufen. Der hat für die Nummer 1 getippt, die Moody Blues und Question. Außerdem hat er noch Grüße für den Wolfgang in Flo. Ja, und er wünscht ihm einen schönen Vatertag. Männer, das wünsche ich euch übrigens auch, gell, für den Donnerstag. Und ich würde sagen, wir spielen erstmal ein bisschen Musik, ja. Was haben wir denn? Also wir haben ja Moody Blues, sind ja fast alle gewünscht worden, außer Melanie. Melanie ist, glaube ich, nicht gewünscht worden. Nein, Melanie ist nicht gewünscht worden. Aber jetzt spielen wir es mit Moody Blues. Ah, Question. Was für ein Song. Das ist ab 40 die Oldie Show am Mikrofon bis 22 Uhr noch heute ist der Match. Ich wünsche euch viel Spaß und gute Unterhaltung.

Love Like a Man mit 10 Years After, mal die etwas längere Version, 6 Minuten oder 7 Minuten und 12, glaube ich, ja. Waren das jetzt? Ist schon verschwunden, okay, alles klar. Nee, und jetzt fehlen ja noch zwei, ne? Also die Anja hat ja die 4 gewollt, ja, das wäre dann die Hollies, I Can't Tell the Bottom from the Top, und Sigrid und Anja, die haben sich gemeinsam für The Wonder of You entschieden und Elvis Presley. Dann spielen wir die beiden Titel noch schnell hintereinander weg. Hier sind die Hollies.

The Box Tops. Mal nicht mit The Letters, sondern Cry Like a Baby. Und einen Wunschtitel hier, ja, für die Hanne. Jetzt ja nochmal. Jenny ist auch da gewünscht, ja. Warum nicht zweimal in der Sendung? Natürlich nicht mit Love Like a Man, was wir eben gehört haben. Nee. Spiel mal was nicht so bekannt ist. Also jedenfalls, was heißt das? Das ist auch bei 10 Years After ein bisschen schwierig, aber naja, jedenfalls, was man nicht so alle Tage hört, ne? Und da hätte ich was für dich, ne? Aus einer CD, die wurde aufgenommen. Man glaubt's nicht, aber ich habe auch was gedacht, Mensch, das gibt's doch gar nicht. 2018.

genauer gesagt am 24. März 2018 aufgenommen in Erfurt im Gewerkschaftshaus, Leute. Könnt ihr euch das vorstellen? So was Schönes. Und ich war nicht dabei. Oh. Aber jedenfalls aus der CD spiele ich euch jetzt, oder besser gesagt, der Hannes spiele ich jetzt One of These Days. Von und mit 10 Years After. What?

Wow, 10 Years After Life aus Erfurt, damals 2018. Dankeschön. Oh, guck mal hier, das spricht sogar Deutsch. We are 10 Years After. No, no, Leute. We are the Rolling Stones. Get over my cloud.

großer Hit damals für die Rolling Stones, Get Off of My Cloud. Und das ist jetzt Musik aus dem wahrscheinlich besten Album, was Jimi Hendrix je rausgebracht hatte, Electric Ladyland. Und daraus jetzt Burning of the Midnight Lamp.

0: The Piglets. Auf Deutsch gesagt, oder auf Deutsch übersetzt, Ferkel, ja. So heißt eine britische Frauenband. Und die kamen in den 70ern mal raus mit einem Titel namens Johnny Reggae. Und den hat sich der Hubert gewünscht aus Köln. Und das war so ein Pseudonym, The Piglets, naja. Gibt so einen Komponisten, der heißt Jonathan King. Der steckt ja eigentlich dahinter und hat einen seiner Hits veröffentlicht. Das war ein One-Hit-Wonder, Johnny Reggae, aber eins, was ich eigentlich gewaschen hatte. Als Leadsängerin hören wir hier Barbara Kay übrigens. Ich glaube, den Titel habe ich auch noch nie gespielt hier in der Sendung. Jetzt für dich, lieber Hubert. Reggae vom Feinsten.
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Ja, wenn schon Reggae, dachte ich mir, ne? Dann lass mal nochmal ein Zeppelin fliegen in den Abendhimmel. Ne? Draußen ist ja immer noch ein bisschen hell hier. Es wird langsam Sommer. Ja, muss es ja auch werden. Ne?

wollte ich gar nicht jetzt nochmal Krimi spielen, aber ja, manchmal, eigentlich wollte ich die Version von Derek and the Dominos haben jetzt, aber naja, das macht ja auch nichts, ne? Hier sind die Birds, Freunde. Auch ein wegweisender Titel von damals. Der guten alten Flower Power Zeit. 8 Miles High.

0: Wow, ja, die Birds, 8 Miles High. Wer will, der kann nochmal anrufen, sich irgendwas wünschen oder vielleicht auch jemand grüßen, keine Ahnung. 03691 88 88 44, das wäre meine Nummer hier. Und das hier sind John Fred and his Playboy Band, Judy in the Sky with Glasses.
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Buffalo Springfield for What It's Worth. Schade, heute gar nicht vom Fanclub gehört. Naja, vielleicht haben sie es verkackt irgendwie von der Zeit her. Ne? Kann ja auch sein. Denken vielleicht nächste Woche ist ab 40 die Uhr die Show. Nee. Die war heute, die Sendung. Aber die Wünsche von euch, die fehlen mir schon, das muss ich ehrlich zugeben. Deswegen spiele ich hier was, was ich so gerne höre. Zum Beispiel hier Santana. No one to depend on.

Da hat er nochmal ganz schön Krach gemacht hier, der Carlos Santana, ne? So kurz vor Schluss. Ja, zwei Titel habe ich noch. Ein Wunsch ist dabei. Jetzt kommen aber erstmal Gladys Knight and the Pips. Die starten im Midnight Rain to Georgia.

die fabelhafte Gladys Knight und ihre Brüder mit Musik aus dem Jahre 73, Midnight Train to Georgia, und ganz zum Schluss noch Musik aus James Bond für Armin und Sigrid natürlich. Ich grüße euch nochmal an der Stelle ganz herzlich. Ich sage tschüss, bis morgen Nachmittag oder vielleicht auch am Donnerstag. Und das war wie immer eine Sendung von Herzen und von Matthias Wurmiel aus Eisenach. Bleibt gesund, Leute. Schönen Männertag.

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Für Sabine. Auch im Oktober ist die Aue grün. Hier im Norden ist sie immer schön. Zwar senken sich die Wolken grau und schwer, doch voller Farbe leuchtet das wiesenstarke Meer. Ein Fluss zieht murmelnd halbe Runden, nimmt und bringt, was er auf dem Weg gefunden. Ein Kommen und ein Gehen, lebendiges Bestehen in ewiger Bewegung, erfüllt meinen Geist mit liebender Vergebung.

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0: Welt.
1: Die Glaswelt. Es ereignete sich an einem grauen, nebligen Tag, dem 8. Juni 1483. Ein Junge, dessen Name Paul war, lebte mit seiner Familie in Eisenach. Er war 14 Jahre alt. Paul hatte kurze braune Haare und leuchtend grüne Augen. Seine Familie hatte nicht viel Geld. Eines Tages sollte Paul in der Stadt etwas einkaufen. Er lief bis zum Eisenacher Markt. Dort war sehr viel los. Einige Menschen warfen den ganzen Müll aus ihren Fenstern auf die Straße. Daraufhin flüchtete Paul in das Eisenacher Stadtschloss. In der Halle des Schlosses hingen viele Bilder, die er noch nie zuvor gesehen hatte. Auf den Bildern waren bunte Malereien zu sehen. Paul fand, dass ein Bild besonders schön aussah. Er trat näher an das Bild heran, um es genauer zu betrachten. Das Bild faszinierte ihn so sehr, dass er es kurz berührte. Durch das Berühren des Bildes gelang Paul plötzlich in eine ganz andere Welt. Es war eine Welt nur aus glänzendem Glas. Alle Läden, Gebäude und Häuser, die er sah, bestanden aus Glas. Das Glas funkelte in unterschiedlichsten Farben. Bei so viel Glas hätte er sich nicht gewundert, wenn die Menschen auch aus Glas wären. Aber das waren sie zum Glück nicht. Jetzt bekam Paul ein wenig Panik. Wie sollte er bloß aus dieser Welt wieder zurückkommen? Im ersten Moment dachte er daran, die Polizei oder etwas Ähnliches in der Art aufzusuchen. Er war sehr unentschlossen und dachte noch einmal in Ruhe nach. Die Polizei würde ihn bestimmt für verrückt erklären, wenn er dort auftauchen würde. Ihm schossen viele Fragen durch den Kopf, für die er keine Erklärung hatte. Dann kam ihm eine Idee. Ich frage einfach eine Person, die hier in der Nähe wohnt. Vielleicht kann diese mir weiterhelfen. Paul ging daraufhin weiter in das Zentrum der Stadt hinein und hoffte, eine glaubwürdige und helfende Antwort zu bekommen. Es hat lange Zeit gedauert, bis er jemanden gefunden hatte, der ihm weiterhelfen konnte. Die Frau empfahl Paul, er solle ins Museum gehen und sich dort erkundigen. Es gab demzufolge schon mehrere Menschen, die sich in der Welt aus Glas verirrt hatten. So viel stand demnach fest. Er war nicht der erste und einzige, der sich verirrt hatte. Nach langem Suchen erreichte er endlich das Museum. Paul betrat das Museum und war völlig überwältigt von den ganzen Malereien und Statuen aus Gold. Er schaute sich erstmal in Ruhe um. Er war überrascht, wie viele Sachen es hier gab, die er nicht kannte. Jetzt nahm er all seinen Mut zusammen und ging auf einen Mitarbeiter des Museums zu. Als erstes fragte er ihn, in welcher Zeit sie jetzt leben. Der Mitarbeiter war etwas erstaunt und antwortete: Wir sind im Jahr 2043. Paul hatte von dem Jahr 2043 noch nie zuvor etwas gehört und war sichtlich erstaunt. Er erklärte dem Mitarbeiter, dass er aus dem Jahr 1483 komme und gerne wieder zurück zu seiner Familie möchte. Der Mitarbeiter des Museums war nun ebenfalls erstaunt. Paul fragte ihn nach einer Lösung für sein Problem. Tom, der Mitarbeiter, lachte erstmal. Dann antwortete er: Na klar weiß ich eine Lösung, wie du ins Jahr 1483 kommst. Dafür musst du allerdings einige Teile des verschwundenen Kelches finden. Die Teile sind überall in der Stadt verstreut. Paul dachte nur, das kann ja nicht so schwer sein. Aber als Tom hinzufügte, dass er nur 24 Stunden dafür Zeit hat, bekam er etwas Angst. Er sollte morgen um die gleiche Zeit wieder ins Museum kommen und die verschwundenen Teile mitbringen. Paul rannte sofort los, immer geradeaus. Irgendwann stieß er auf ein riesiges Gebäude. Er ging hinein und entdeckte eine Scherbe, die wie ein Stück vom Kelch aussah. Er nahm die Scherbe in die Hand und betrachtete sie genau. Plötzlich entdeckte er eine Botschaft auf der Rückseite der Scherbe. Dort war etwas in kleinen, unleserlichen Buchstaben eingeritzt. Paul versuchte, die Buchstaben zu entziffern. Nach ein paar Versuchen hatte es Paul geschafft. Nun wusste er, an welchem Ort sich die anderen Scherben befinden würden. Er rannte los und war bis in die Nacht hinein unterwegs. Da Paul keinen Schlafplatz hatte, lief er zurück zum Museum, um die einzelnen Teile des Kelches abzugeben. Lange Zeit musste er warten, bis ihn ein Mitarbeiter wahrgenommen hatte. Paul gab die Scherben mit großem Herzklopfen ab. Tom nahm die Scherben entgegen und legte ein großes schwarzes Tuch darüber. Danach klatschte er in die Hände und es gab einen lauten Knall. Am nächsten Morgen wachte Paul in seinem Zimmer auf und konnte sich an gar nichts mehr erinnern. Als seine Mutter das Zimmer betrat, war sie überaus glücklich, dass Paul wieder zurück war. Ein Text von Lisa Marie Ritter.

0: Buchenwald, Volksfront im Maler-Magazin.
1: In seinem Buch »Gegen den Strom« schreibt der Sozialdemokrat Hermann Brill über die wichtigste Entscheidung seines Lebens.
2: Am 14. März 1932 fasste ich den Entschluss, mich diesem Manne zu widersetzen. Zu jeder Zeit, überall, unter allen Umständen und mit allen mir zur Verfügung stehenden Mitteln. Ich habe diesen Entschluss verwirklicht.
1: Der Mann, von dem Brill schreibt, ist kein anderer als Adolf Hitler. Hitler muss sich damals vor einem Untersuchungsausschuss im Thüringer Landtag befragen lassen. Es geht um einen gescheiterten Versuch der Thüringer NSDAP, ihn durch Verbeamtung zum Bürger des Deutschen Reiches zu machen. Brill, der damals für die SPD im Landtag sitzt, leitet den Untersuchungsausschuss.
2: Für mich war der 14. März 1932 einer der entscheidendsten Tage meines Lebens. Ich hatte Hitler gehört und gesehen. Länger als 30 Minuten hatte er mir gegenübergestanden und auf meine Fragen antworten müssen. Ich besaß ein aus eigener Anschauung geschöpftes, wohlbegründetes Urteil über ihn. Er erschien mir damals als ein hysterischer Brutalist, ungebildet, zynisch, durch und durch unwahrhaftig, arrogant, unbeherrscht, bereit, jeden anderen physisch oder moralisch niederzuschlagen.
1: Brills Versuch, Hitler auf parlamentarischem Weg aufzuhalten, scheitert. Ein Jahr nach dem Ausschuss wird Hitler zum Reichskanzler ernannt. Brill wird aus dem Staatsdienst entlassen und arbeitet fortan illegal im Widerstand. In Berlin schließt er sich der Gruppe Deutsche Volksfront an. 1938 wird er verhaftet. Ein Jahr später verurteilt ihn der Volksgerichtshof wegen Vorbereitung zum Hochverrat zu 12 Jahren Zuchthaus. Ende 1943 wird er in das Konzentrationslager Buchenwald überstellt. In Buchenwald setzt Brill seine Arbeit im Widerstand fort. Zusammen mit 3 anderen Mitgefangenen gründet er 1944 das illegale Volksfrontkomitee. Die politisch breit aufgestellte Gruppe macht sich Gedanken über einen Neuanfang nach dem Ende des Nationalsozialismus. Das Komiteemitglied Johannes Brumme beschreibt seine Arbeit in der gesonderten Kommission für Erziehungsfragen.
3: Es ist nunmehr an der Zeit, von einer Tätigkeit der Buchenwalder Antifaschisten zu berichten, die dem täglichen Existenzkampf um unser Leben und dem unmittelbaren Widerstand gegen die SS-Mörder ziemlich fernzustehen scheint, die aber unseren optimistischen, unbändigen, unzerstörbaren Lebenswillen und unsere Siegeszuversicht deutlich ausdrückt.
1: Ziel des politisch breit aufgestellten Volksfrontkomitees ist die gedankliche Vorbereitung eines Neubeginns nach dem erwarteten Zusammenbruch des Nationalsozialismus. Dabei stellen sich die Beteiligten grundlegende Fragen zu einer demokratischen und sozialistischen Neuordnung Deutschlands.
3: Unsere Sitzungen fanden heimlich abends im Maler-Magazin im Keller der Gerätekammer statt. Außerdem besprachen wir uns oft einzeln.
1: Bereits nach einigen Monaten stellt das Komitee aus Angst vor Enttarnung durch die SS seine Arbeit ein. Am 11. April 1945 wird das Konzentrationslager Buchenwald schließlich durch amerikanische Truppen befreit. Das Komiteemitglied Ernst Tape schreibt in seinem Tagebuch über die Tage nach der Befreiung:
4: Das Leben wird täglich friedlicher. Der Drahtzaun ist an vielen Stellen durchbrochen, die Lagerinsassen gehen ungeniert im Walde spazieren. Ich aber weiß jetzt schon, dieser Spaziergang der amerikanischen Jungen hier am deutschen Waldrand wird einmal eine sehr frühe außenpolitische Realität für uns Deutsche werden, die wir im Augenblick noch hinter dem Stacheldraht stehen, die wir aber morgen und übermorgen die Verantwortung für die Zukunft des hungernden und elenden Deutschland zu übernehmen haben.
1: Zwei Tage nach der Befreiung halten internationale Sozialisten eine Versammlung ab, an der auch Mitglieder des Volksfrontkomitees beteiligt sind.
4: Wir hatten eben unsere erste Parteiversammlung. Anwesend waren etwa 20 deutsche und einige österreichische Genossen, außerdem als Gäste ein Franzose, ein Holländer und ein Belgier. Hermann Brill berichtete ausführlich über die Vorarbeiten, die gemacht wurden, um sich Klarheit zu schaffen über die zukünftige Arbeit.
1: Ein Ausschuss arbeitet anschließend daran, aus Brills Vortrag ein Manifest zu schreiben, darunter Hermann Brill selbst, sowie Ernst Tape und Benedikt Kautsky. Das Manifest wird später als das Buchenwald-Manifest berühmt werden.
2: Wir haben Gefängnis, Zuchthaus und Konzentrationslager ertragen, weil wir glaubten, auch unter der Diktatur für die Gedanken und Ziele des Sozialismus und für die Erhaltung des Friedens arbeiten zu müssen.
1: Das Manifest will keine Rückkehr zur bürgerlichen nationalstaatlichen Vorkriegsordnung der Weimarer Republik. Stattdessen wird eine neue sozialistische Demokratie entworfen, die auf internationale Solidarität und Zusammenarbeit aufbaut.
2: Wir wollten keine Freiheit für Diktatoren, auch nicht für solche, die im Namen des Sozialismus auftreten. Die Erfahrung des Faschismus hatte uns gelehrt, dass jede Diktatur, gleich welchen Vorzeichens, die Würde des Menschen zerstört.
1: Gleich nach Kriegsende wird Hermann Brill von den Amerikanern als Regierungspräsident von Thüringen eingesetzt. Kurz darauf wird Thüringen zum Teil der sowjetischen Besatzungszone. Brills Einsatz für einen demokratischen Sozialismus gerät nun immer wieder in Konflikt mit dem Führungsanspruch der KPD. Brill wird abgesetzt. Er gilt nun als Störenfried und wird mehrmals verhaftet. Ende 1945 verlässt Brill die sowjetische Besatzungszone und setzt seine politische Arbeit als Sozialdemokrat in Westdeutschland fort.
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0: Hallo liebe Zuhörer, ich bin Pascal. Ich werde euch heute Informationen von meiner Oma, wie das Jungsein damals war, präsentieren. Sie hat in den 70er Jahren gelebt. In den Ferien sind sie oft zelten gegangen, an Orte, wo man schwimmen konnte, da man nicht ans Mittelmeer oder in die Alpen fahren konnte. Im Winter waren die Scheiben gefroren. Meine Oma hatte nur in der Küche und im Wohnzimmer Heizung. Ich würde nicht in der Zeit leben, weil es jetzt viele Dinge gibt, die schöner sind. Ich würde nicht mit meiner Oma tauschen, da ich jetzt in jedem Zimmer die Heizung aufdrehen kann und ins Ausland fahren darf. Ich habe mich mit Oma das erste Mal über dieses Thema unterhalten. Ich fand es auch sehr spannend, weil meine Oma richtig die Informationen tiefgründig rausgegriffen hat aus den Erinnerungen.
1: Ich bin Philipp und möchte euch die Jugend meiner Oma in den 70er Jahren näher bringen. Ihre Jugend war für sie sehr schön. Sie hat in der DDR gewohnt und mir erzählt, dass die Kinder früher viel mehr draußen waren und mit Freunden gespielt haben. Die Schule war im Vergleich zu heute viel härter und schwerer. Damals gab es mehr Tests und mehr Hausaufgaben. Außerdem waren die Lehrer viel strenger. Deswegen waren die Schüler aber auch viel disziplinierter. Meine Oma hat es auch sehr gestört, nicht in ferne Länder reisen zu dürfen. Es gab früher keine Elektrogeräte, wie zum Beispiel Handys. Dafür waren früher Mopeds sehr beliebt. Ebenfalls die Jugendclubs. Hier konnte man malen, sich mit Freunden treffen oder sich sportlich betätigen. Ich persönlich bin froh, in der heutigen Zeit leben zu dürfen, weil ich gerne in die Schule gehe oder mit meiner Familie verreise.
2: Hey, ich bin Maria. Ich habe meine Mutter gefragt, wie ihre Jugend war. Sie ist in den 90ern geboren. Sie hat sich viel mit Freunden getroffen, sie ist ausgegangen und in die Disco. Es gab Dinge, die nicht so schön waren, wie dass sie kein Handy hatte. Sie musste ihre Eltern fragen, ob sie telefonieren durfte. Man hat viel im Haushalt geholfen. Meine Mutter stammt aus Serbien. Sie war als Kind hier. Mit 13 Jahren ist sie wieder nach Serbien. Sie hat dort geheiratet. Nach der Hochzeit ist sie dann wieder nach Deutschland in Eisenach. Seitdem leben wir hier. Ich würde nicht gern mit meiner Mutter tauschen, weil sie eine schwierige Kindheit hatte. Sie musste viel hin und her. Ich bin gern an einem Ort hier in Eisenach und ich fühle mich hier in Eisenach sehr wohl.
1: Uns hat es Spaß gemacht, etwas über dieses Thema herauszufinden. Am Mikrofon verabschieden sich Philipp,
2: Maria
0: und Pascal.

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2: Mit Jason Ziegern und diesen Themen. Bürgerbüro in Eisenach am 13. Juni geschlossen. Fahrbahnsanierung in Bertha-Roda. Waldjugendspiele im Johannistal in Eisenach. Gotha stellt buntes Ferienprogramm für Kinder und Jugendliche vor. Und THSV schließt Café Timeout in Eisenach. Das Bürgerbüro in Eisenach bleibt am Samstag, den 13. Juni, geschlossen. Grund sind angekündigte Wartungsarbeiten der Thüringer Netcom. Wegen des Ausfalls der Internetverbindung kann die Stadtverwaltung die Dienstleistungen des Bürgerbüros an diesem Tag nicht wie gewohnt anbieten. Bürgerinnen und Bürger, die bereits einen Termin für den 13. Juni vereinbart haben, werden von der Stadtverwaltung kontaktiert und erhalten einen Ersatztermin. Die Reparaturarbeiten im Eisenacher Ortsteil Bertha-Roda dauern noch bis Freitag, den 12. Juni an. Für die Erneuerung der Fahrbahn in der Straße an der Eiche bleibt der westliche Ortseingang voll gesperrt. Innerhalb des Ortes gilt weiterhin eine halbseitige Sperrung. Eine Umleitung ist ausgeschildert. Rund 600 Kinder aus der Region werden am Mittwoch und Donnerstag, den 10. und 11. Juni, zu den Waldjugendspielen im Eisenacher Johannistal erwartet. Die Viertklässler kommen von Grund- und Förderschulen aus Eisenach, Förtha, Seebach und Ruhla. Das Forstamt Mark Suhl hat einen Parcours mit 13 Stationen vorbereitet. Dort erfahren die Kinder Wissenswertes über Tiere und Pflanzen, lernen die Werkzeuge von Waldarbeitern kennen und können ihr Geschick bei verschiedenen Mitmachaktionen unter Beweis stellen. Auch das Thema gesunde Ernährung steht auf dem Programm. Zum Abschluss gibt es für alle Teilnehmer eine frisch gekochte warme Mahlzeit. Die städtische Kinder- und Jugendarbeit in Gotha hat ihr Ferienprogramm für die Sommerferien vorgestellt. Laut Stadtverwaltung erwarten Kindern und Jugendliche auch in diesem Jahr ein abwechslungsreiches Angebot. Geplant sind unter anderem Ausflüge zu Fuß und mit dem Fahrrad, Sport- und Bewegungsangebote sowie kreative Workshops. Außerdem stehen eine Städtetour nach Dresden und eine Rathausparty auf dem Programm. Ziel der Angebote ist es, schöne Ferienerlebnisse zu ermöglichen und das Gemeinschaftsgefühl zu stärken. Das vollständige Programm ist online auf der Seite der Stadtverwaltung Gotha sowie auf Flyern und Plakaten zu finden. Der Handball-Bundesligist THSV Eisenach will sein Café Timeout in der Eisenacher Innenstadt schließen. Nach Angaben des Vereins arbeitet das Café mit integrierten Fanshop nicht wirtschaftlich. Bereits seit mehreren Wochen bleibt der Betrieb wegen Personalmangels geschlossen. Das Timeout war erst im November 2024 eröffnet worden. Die Schließung ist Teil eines Sparkurses des Vereins. Geschäftsführer Günther Oswald hatte angekündigt, sämtliche Ausgaben auf den Prüfstand zu stellen, um bestehende Verbindlichkeiten schrittweise abzubauen. Das waren die Regionalnachrichten mit Jason Ziegern hier im Wartburg Radio 96,5.
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1: Wenn ein Luchs durch den Thüringer Wald streift, bleibt das meist unbemerkt.

Notwendigkeiten hören Sie jetzt. Der Luchs ist in Deutschland zurück, doch von einer stabilen, sich selbst tragenden Population ist das Land nach Einschätzung von Naturschützern noch weit entfernt. Nach Angaben des Naturschutzbundes Thüringen leben bundesweit derzeit nur rund 200 bis 250 Tiere. Diese verteilen sich auf mehrere zurückgezogene Vorkommensgebiete, darunter der Harz, der Bayerische Wald, der Pfälzerwald sowie Teile von Hessen, Sachsen und Thüringen. Ein zusammenhängendes, miteinander vernetztes Verbreitungsgebiet existiert bislang nicht, was für die langfristige Stabilität der Art ein zentrales Problem darstellt. Auch in Thüringen selbst ist der Luchs wieder aufgetaucht. Mindestens 11 standorttreue Tiere wurden dort zuletzt nachgewiesen. Insgesamt wird der Bestand auf etwa 25 bis 30 Luchse geschätzt. Ein Teil dieser Tiere stammt aus gezielten Auswilderungsprojekten, andere sind aus angrenzenden Regionen zugewandert. Damit nimmt Thüringen eine wichtige geografische Rolle ein, da die dortigen Waldgebiete als mögliche Verbindungskorridore zwischen den Beständen in Mittel- und Süddeutschland gelten. Trotz dieser positiven Entwicklung bleibt die Lage jedoch fragil. Besonders deutlich zeigt sich das in der hohen Sterblichkeitsrate bei jungen Tieren. Laut Naturschutzbund überleben lediglich etwa 20-25% der Jungluchse ihr erstes Lebensjahr. Rund 3/4 sterben frühzeitig. Ursachen sind neben natürlichen Faktoren vor allem Verkehrsunfälle, mangelnde Nahrungssituationen sowie immer wieder auch illegale Tötungen. Das letzte stellt aus Sicht von Naturschützern und Naturschützerinnen ein ernstes Problem dar, da sie oft unentdeckt bleiben und die ohnehin kleinen Populationen zusätzlich schwächen. Hinzu kommt ein strukturelles Problem, das sich über viele Jahre entwickelt hat. Die zunehmende Zerschneidung der Landschaft, Straßen, Bahnstraßen, Siedlungen und intensiv genutzten Flächen unterbrechen natürliche Wanderwege der Tiere. Für eine Art wie den Luchs, der große Reviere benötigt und weite Strecken zurücklegt, sind diese Barrieren ein entscheidender Nachteil. Der genetische Austausch zwischen den einzelnen Teilpopulationen wird dadurch stark eingeschränkt oder sogar verhindert. Die Folgen dieser Isolation sind wissenschaftlich gut beschrieben. Wenn sich nur wenige räumlich getrennte Tiere miteinander fortpflanzen können, steigt das Risiko einer genetischen Verarmung. In solchen Fällen nimmt die genetische Vielfalt innerhalb einer Population ab, was sie anfälliger für Krankheiten, Umweltveränderungen und zufällige Ereignisse macht. Langfristig kann dies dazu führen, dass einzelne Teilbestände instabil werden oder sogar verschwinden. Naturschutzverbände sehen deshalb nicht nur die Wiederansiedlung einzelner Tiere als ausreichend an, sondern fordern eine umfassende, langfristig angelegte Strategie. Zwar haben verschiedene Bundesländer in den vergangenen Jahren einige Projekte gestartet, doch diese sind nach Einschätzung des Naturschutzbundes zu stark voneinander getrennt und zeitlich begrenzt. Ein bundesweit koordiniertes Vorgehen fehlt bislang. Eine zentrale Luchsstrategie auf Bundesebene soll genau diese Lücke schließen. Sie müsste Schutzmaßnahmen, Monitoringprogramme, Auswilderung und die Entwicklung von Wanderkorridoren systematisch miteinander verbinden. Ziel wäre es, nicht nur einzelne Populationen zu stabilisieren, sondern ein funktionales Netzwerk von Luchslebensräumen zu schaffen, das sich über mehrere Bundesländer hinweg erstreckt. Langfristig wird eine Population von etwa 600 bis 1000 Tieren in Deutschland als notwendig angesehen, um den Bestand als dauerhaft gesichert zu betrachten. Um dieses Ziel zu erreichen, müssten geeignete Waldgebiete besser vernetzt und bestehende Barrieren schrittweise entschärft werden. Auch die Zusammenarbeit mit Nachbarländern wie Tschechien und Österreich spielt dabei eine wichtige Rolle, da Luchse keine politischen Grenzen kennen und sich natürlicherweise über große Räume bewegen. Ohne solche strukturellen Veränderungen bleibt die Rückkehr des Luchses zwar ein Erfolg für den Artenschutz, aber ein noch immer empfindlicher und nicht abgeschlossener Prozess. Das war ein Beitrag von Jason Ziegern hier im Wartburg Radio 96,5.

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1: Ihr seid genau richtig beim Wartburgradio 96,5. Am Mikro ist Franziska Klemm. Ich bin gerade unterwegs bei Rock am Berg, dem Festival hier in Merkels, mit dem Motto: Wir rocken rechts weg. Und da gibt es viele spannende und nette Menschen. Und ich habe eine davon mir mal gekrallt hier an der Bar. Ihr habt nämlich auch eine eigene Veranstaltung. Wer bist du und was bringst du uns mit?
2: Hallo, ich bin Anja von Kulturdesign e.V. und wir machen am 21.11.26 die Veranstaltung in Borna Unüberhörbar. Eine Veranstaltung gegen Frauengewalt mit 4 Bands. Eine kleine Band aus einer Musikschule in Borna mit ziemlich jungen Leuten. Dann Wendy Sachs, Frauenband aus Leipzig, Krava, die Rock am Kuhteich Band und Mutabor. Ja. Und wir haben ganz viele Stände, die irgendwie mit dem Thema zu tun haben. Wir haben tatsächlich einen Song, der genau dieses Thema beschreibt, der die ganze Kampagne begleitet. Wir haben Rechtsanwältinnen, die darüber reden. Der ganze, alles, was an Geld übrig bleibt, geht an Frauenhäuser in der Umgebung. Also es wird hoffentlich eine gute Veranstaltung, die gut besucht wird. Wir wollen versuchen, keinen Eintritt zu nehmen, damit auch jeder und jeder sich das leisten kann, da hinzukommen und einfach ja, viel Input mitzunehmen und auch vielleicht Input zu bekommen oder auch zu geben.
1: Warum ist es dir persönlich wichtig, für das Thema zu sensibilisieren?
2: Ich habe tatsächlich in meinem Bekanntenkreis Leute, denen das widerfahren ist. Und ich spiele selber auch, ich bin in einer dieser Bands und ich habe auch diesen Song geschrieben quasi, der War Ranch heißt und der spricht aus der Sicht der Frau, der das passiert. Und wir haben bei Konzerten einfach erlebt, wie Frauen da tatsächlich darauf reagieren und wie die zusammenbrechen danach oder wie die auch sagen, das ist uns, das Lied ist uns eine Heilung auf dem Weg dahin, wieder gut zu werden. Ja, ich tatsächlich, seitdem wir die Veranstaltung planen, das ist ungefähr seit einem Dreivierteljahr, habe ich so viel mit dem Thema zu tun gehabt, noch zusätzlich, dass es einfach jetzt so für mich so ein absolutes Muss ist. Also man erfährt immer mehr und es ist eigentlich ganz schön dramatisch für einen selber. Ich habe zum Glück nie sowas erfahren, aber alle, mit denen ich gesprochen habe, ich habe so unglaubliche Geschichten gehört, die so grauenhaft waren. Man muss es einfach in die Öffentlichkeit bringen und Thema soll eigentlich sein, dass du auf deinen Nachbarn achtest, auf deine Nachbarin, dass du achtsam bist, dass du um dich herum guckst. Und ja, das wollen wir erreichen, dass du einfach ein bisschen durch die Welt gehst und um dich herum schaust.
1: Nochmal zum Mitschreiben für alle, die jetzt sagen, wow, das ist spannend, das interessiert mich. Wie heißt die Veranstaltung? Wann findet sie statt?
2: Unüberhörbar im Stadtkulturhaus Borna. Und am 21. November 2026. Einlass ist 17 Uhr, 18 Uhr geht's los. Und dann starten wir mit einem hoffentlich vollen Haus.
1: Wo finde ich die Infos dazu?
2: Ja, meine Instagram-Seite, eine Facebook-Seite. Wir verteilen Flyer, werden überall Plakate hängen. Aber ich glaube, hauptsächlich interessant sind Instagram und Facebook.
1: Ganz lieben Dank, ganz viel Erfolg bei der Veranstaltung. Und das war ein Beitrag mit Franziska Klemm vom Wartburgradio. Dankeschön.
2: Danke.

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1: Am 31. Mai war der Weltnichtrauchertag. Das erinnert einen immer daran, dass es für die eigene Gesundheit und auch für die Gesundheit der Passivraucher drumherum viel besser wäre, wenn man mit dem Rauchen aufhört. Der Haken dabei ist nur, der Abschied von der Zigarette fällt vielen Menschen extrem schwer. Apotheken können mit persönlicher Beratung bei der Rauchentwöhnung unterstützen und sie bieten dafür ganz verschiedene Nikotinersatzpräparate an. Nikotinpflaster zum Beispiel geben kontinuierlich über den Tag hinweg den Stoff an den Körper ab. Welche Möglichkeiten es noch gibt und wann die anderen Produkte zum Einsatz kommen, erklärt Petra Engel-Jabarian aus dem Vorstand des Apothekerverbandes.
2: Für Situationen, in denen ich ein akutes Rauchverlangen habe, eignen sich besonders Nikotinkaugummis. Gerade dann, wenn ich ansonsten zur Zigarette greifen würde. Zum anderen gibt es auch Nikotinsprays. Die eignen sich besonders, wenn ich eine besonders schnelle Wirkung brauche, gerade in herausfordernden Momenten. Und meine Aufgabe als Apothekerin sehe ich darin, dass ich gemeinsam mit den Betroffenen die richtige Form der Unterstützung finde, weil dann Entzugssymptome gelindert werden und dadurch auch Rückfälle vermieden werden.
1: Mit dem richtigen Nikotinersatz kann der Abschied vom Qualm leichter fallen. Weitere wichtige Tipps sind: Suchen Sie sich Mitstreiter, die auch aufhören wollen, und überlegen Sie sich ein Belohnungssystem, wie Sie sich auf die Schulter klopfen, wenn die erste Woche, der erste Monat und das erste Halbjahr ohne Rauch hinter Ihnen liegt. Das war ein Beitrag von Joanna Mannel.

Hallo, liebe Hörerinnen und Hörer vom Wartburg Radio 96.5. Hier ist wieder Gisela Schmidt aus Bergen, ehemals Eisenach. Und ich hatte Ihnen ja erzählt, dass ich meinen Geburtstag feiern will. Das habe ich in der Woche vor Pfingsten getan und den Heiligen Geist dazu gebeten, mich dabei zu unterstützen. Und ich sage es gleich vorweg, es war eine wunderschöne Feier. Alle Wohnungsinhaber, 30 an der Zahl, habe ich eingeladen, wusste natürlich im Vorfeld, dass sie nicht alle kommen werden. Und viele haben sich für die Einladung bedankt und eine andere Unternehmung vorgehabt. War ja Feiertag. Dazu habe ich Ihnen viel Glück und viel Segen gewünscht und Bewahrung, dass ein Schutzengel dabei ist, wenn Sie eine weitere Fahrt machen und dass Sie viel Freude haben. Ja, aber ich hatte genug Gäste und hatte ja die Gartenlaube zur Verfügung. Es waren welche aus der Kirchgemeinde da, die eine Radtour gemacht hatten und anschließend gekommen sind. Dann Leute aus meiner Nachbarschaft und von meiner Familie. Ich hatte Kuchen und habe auch noch von der Nachbarin noch einen Rhabarberkuchen geschenkt gekriegt und zwei Erdbeertorten gemacht, die mir auch gelungen sind. Wir haben uns da wirklich gütlich getan und vor dem Essen haben meine Enkel ein Tischgebet gesungen. Und wie der kleine Vogel singt, so danken wir dem Herrn. Und dann hatte ich ja genug Kaffee und da wurde es schön zugelangt. Es hat allen geschmeckt. Was ich nicht da hatte, das war Sekt. Aber das haben die Leute mitgebracht. Eine Flasche alkoholfrein und eine Flasche mit Alkohol. Und das wurde dann ausgeschenkt und dann waren wir richtig in Stimmung. Und wenn ich auch richtig in Stimmung bin und die anderen auch, dann wird natürlich gesungen. Sie ahnen schon, was bei einem Gartenfest gesungen werden muss. Und gerade zu Pfingsten, da haben sie richtig geraten, geh aus mein Herz und suche Freud. Ich hatte allen ein Liederheftchen mit schönen Bildern zur Verfügung gestellt und da haben wir kräftig gesungen. Nicht alle haben mitgesungen. Sie wissen ja, Skat spielen und singen kann niemand erzwingen. Aber ihre Freude hatten sie dran. Und dann durften sie sich auch Lieder wünschen. Ich hatte einen Liedzettel und der Detlef wünschte sich ein Pfingstlied. Und denken Sie mal, was er sich gewünscht hat. Kennt die all das Niegelied, Niegelied, Niegelied, was das ganze Dorf allweht von Herrn Pastor Sinkau. Ostern wäre sie dick und treu, dick und treu, dick und treu. Pfingsten liegt sie tot im Stall, Herrn Pastor Sinkau. Ja, da hatten wir dann eben auch Pfingsten gefeiert. Und der liebe Gott hat ja auch Humor. Der nahm uns dieses Lied überhaupt nicht übel. Ja, so haben wir schön gefeiert. Und zum Abend gab es dann noch Kartoffelsalat. Mit Süßkartoffeln, das kann ich Ihnen empfehlen, gelingt immer, da können Sie dran machen, was Sie wollen, das schmeckt immer gut. Und so hatten wir ein richtig schönes Pfingstfest und das Wetter hat natürlich auch mitgespielt. Und die blühenden Kastanien und die blühenden Blumen in den Gärten und die gute Stimmung, das war ein schönes Pfingstfest. So hatte ich es mir gewünscht. Und so hat der Heilige Geist mir da so Kraft und Freude gegeben und allen auch mit. Jetzt verrate ich Ihnen noch einen Tipp, wie ich meine Erdbeertorten mache. Also erstmal kaufe ich die Tortenböden. Und zwar sind das dann Obstböden mit einem Rand, ist ganz klar, bei einem guten Bäcker. Und dann streue ich Sahne steif drauf und lege die Erdbeeren drauf, halbiert und das Sahne steif, damit es nicht durchnässt. Trockenguss nehme ich 2 Päckchen und 50 Milliliter mehr Wasser dazu, rühre das an und vorsichtig über die Erdbeeren gegossen. Das wird ein schöner, glatter Guss und ist dann auch fest genug, um es dann nach einer halben Stunde gut anzuschneiden.
hat allen geschmeckt. Ja, und der Herr Murbach ließ sich entschuldigen, der war ganz traurig, dass er nicht mit dabei sein wollte oder konnte. Seine Frau liegt im Krankenhaus mit Lungenentzündung. Ja, das ist so eine Sache in dem Alter. Sind ja alles alte Menschen hier, wo ich wohne. Und da habe ich ihm gute Besserung gewünscht. Ja, und nach ein paar Tagen fragte ich ihn, vorher habe ich ihm noch zwei Stückchen Kuchen rübergebracht. Und nach ein paar Tagen fragte ich ihn, wie es seiner Frau geht. Und da sagte er, Gott sei Dank, sie ist wieder zu Hause und wieder genesen. Da haben wir uns natürlich gefreut. Und seine Frau brachte mir dann den Teller und sagte, ich wollte noch ein bisschen auf der Erde bleiben. Hier ist es so schön. Ja, soll sie. Und in einem Lied, was ich noch mitgebracht habe aus meiner Heimat, also Mechterstädt bzw. Eisenach, das haben wir auch gesungen, da heißt es, wohl ist die Welt so groß und weit und voller Sonnenschein, das allerschönste Stück davon ist doch die Heimat mein. Dort, wo hoch über Eisenach die Wartburg hebt ihr Haupt, der Tannhäuser vom Hörselberg ins Tal hinunterschaut. Und alle konnten mitsingen, Heidi, Heidi, Heida, Ballera, Heidi, Heidi, Heida. Und zum Schluss heißt es dann so, und wenn dann einst, so leid mir's tut, mein Lebenslicht erlischt, freue ich mich, dass der Himmel auch schön wie die Heimat ist. Ja, jetzt wollen wir, Sie und wir, hier die schöne Zeit noch genießen. Es blühen schon die Rosen, jetzt haben wir ja Juni, das ist die Rosenzeit. Und wenn es dann soweit ist, dass der liebe Gott uns holen will, dann freuen wir uns auf den Himmel. Aber jetzt genießen wir noch den Sommer und das wünsche ich Ihnen. Und laden Sie zu Ihren Unternehmungen den Heiligen Geist ein, dann klappt alles, dann wird alles schön, dann freuen sich alle. Das wünsche ich Ihnen. Ihre Gisela Schmidt.

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1: Es ist Sommer und man sitzt ganz entspannt mit Freunden und Familie im Garten, schaut in den wunderschönen wolkenlosen Himmel und lässt sich von der Schönheit der leuchtenden Sterne faszinieren. In solchen ähnlichen Situationen befanden sich die Menschen vor Jahrhunderttausenden Jahren schon. Die Menschen früher fanden den Anblick von den Sternen so bemerkenswert, dass sie anfingen, die Sterne mehr zu erkunden und gaben ihnen einen eigenen Wissenschaftszweig, die Astronomie.

Und was die Astronomie in Deutschland angeht, dort war Thüringen der Vorreiter. 1798 fand der erste europäische Astronomenkongress auf der Seeberg-Sternwarte im wunderschönen Gotha statt. Der Ideengeber dafür war der österreich-deutsche Franz Sckaber von Zach. Er war ein in gothaischen Diensten stehender Geologe und Vermesser. Bis es zu diesem Kongress kam, mussten noch viele Vorbereitungen getroffen werden. 1790 war dafür ein sehr bedeutungsvolles Jahr für ihn. Mit der Genehmigung von Herzog Ernst II. Von Sachsen-Gotha-Altenburg sorgte er für die Inbetriebnahme einer Sternwarte auf dem Seeberg am Stadtrand von Gotha. Die Sternwarte hatte Franz Sckaber selbst nach seinen Vorstellungen konzipiert und auch verwirklichen lassen. Noch heute gibt es die Möglichkeit, sich seinen Traum hautnah zu betrachten und zu erkunden. In seinem Gebiet der Astronomie spielt das Erkunden für Zach ebenfalls eine große Rolle. Er stand viel in Kontakt mit Fachleuten aus ganz Europa. Das Interesse vieler Wissenschaftler hat nicht lange auf sich warten lassen. Relativ schnell interessierten auch sie sich für das neue Fachgebiet der Astronomie.

Sehr spannend ist auch, dass die Idee für einen wissenschaftlichen Kongress von dem Franzosen Jérôme Lalande kam. Zu jener Zeit war er ein Experte in dem Gebiet der Astronomie. Im Januar 1798 verspürte er den Drang, das Gotha-Observatorium persönlich zu erkunden und die Gelegenheit zu nutzen, sich dort mit weiteren Kollegen auszutauschen und sich zu vernetzen. Franz Xaver von Zach nutzte diese Gelegenheit, aus diesem kleinen und unscheinbaren Zusammenkommen seiner Kollegen ein größeres Treffen zu einem Austausch mit anderen Fachleuten zu gestalten. Dies hat er mit Erfolg in die Realität umgesetzt und insgesamt 16 Wissenschaftler zusammengebracht. Dabei hatte er vollkommen vergessen, dass all diese Wissenschaftler auch eine Unterkunft brauchen. Und genau da lag das Problem. Die Sternwarte und die Nebengebäude waren zu klein. Das Ergebnis war, dass ein paar Wissenschaftler in einem Gotha-Gasthaus Unterkunft suchen mussten. Die Tagung war trotzdem ein voller Erfolg. Manche Wissenschaftler haben sogar ihre astronomischen Instrumente mitgebracht, wie zum Beispiel ein Chronometer. Das ist eine astronomisch abgestimmte Uhr, welche einen perfekten Zusammenhang des Stunden-, Minuten- und Sekundenzeigers hat. Diese Instrumente wurden zur Exkursion beispielsweise zum Inselsberg mitgenommen. Dort wurden sie einer sehr kritischen Prüfung unterzogen und es wurde eine Art Normung für Veränderung der Instrumente vereinbart. Außerdem einigte man sich auf die Veröffentlichung einer Fachpublikation über Astronomie.

1932 starb Franz Xaver von Zach in Paris, wo er auch seine letzten Jahre verbrachte. Dort wurde er auf dem Friedhof Père-Lachaise auf einer Grabplatte verewigt. Diese Grabplatte trägt die Inschrift »Dem himmelskundigen Franz Xaver von Zach, sein dankbarer Schüler und Freund Bernhard von Lindenau«. Auch heute findet man seinen Namen an ganz besonderen Orten wieder. Nach ihm wurde ein Asteroid und ein Mondkrater benannt. Welch schöne Verewigung, die für immer durch unser Universum schwebt. 1998 wurde zu Ehren des Wissenschaftlers von der Deutschen Astronomischen Gesellschaft eine Frühjahrstagung veranstaltet. Zu dieser Tagung kamen 120 Astronomen aus 15 verschiedenen Ländern. Dieses Mal gab es kein Problem mit den Unterkünften der Wissenschaftler.

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1: Hallo liebe Märchenfreunde, hier ist eure Marlene aus Marlenes Märchenwelt im Wartburgradio 96,5 in Eisenach. Heute habe ich kein klassisches Märchen für euch, sondern eine ganz besondere Geschichte und eins meiner Lieblingskinderbücher. Es heißt, für Hund und Katz ist auch noch Platz. In dieser Geschichte geht es um eine freundliche Hexe und ganz viele Tiere, die nach und nach zu ihr auf den Besen steigen. Und jedes Mal stellt sich die Frage, ist überhaupt noch Platz? Aber das Buch zeigt uns etwas ganz Wichtiges, dass man gemeinsam stärker ist und dass es schön ist, andere nicht allein zu lassen. Vielleicht kennt ihr das auch, wenn jemand mitspielen möchte und ihr entscheidet, ob ihr ihn mitmachen lasst. Und nun öffnet sich das goldene Märchentor und ich lese euch vor aus dem Buch Für Hund und Katz ist auch noch Platz von Axel Schäffler und Julia Donaldson. Die Hexe will eine Reise machen, drum packt sie ihre 7 Sachen. Hut, Zauberstab und Zaubertopf und eine Schleife für den Zopf. Die Katze hat sie auch dabei. Zusammen sind sie also 2. Geschwinde, geschwind, bläst sie der Wind. Die Hexe, sie lacht. Doch lacht sie nicht lange. Der Wind packt den Hut. Und das ist nicht gut. Stopp, halt, ruft die Hexe mit bösem Gesicht. Sie suchen den Hut und finden ihn nicht. Da kommt aus den Büschen ein niedlicher Hund. Rasch kommt er gelaufen mit dem Hut im Mund. Die Hexe hat wieder den Hut auf dem Kopf, auf dem Hexenkopf mit dem roten Zopf. Und der Hund sagt, kein Hündchen ist braver als ich. Habt ihr noch Platz für ein Tier wie mich auf dem Besenstiel? Ich brauch ja nicht viel. Die Hexe ruft, ja, der Hund kommt dazu. Ein Schlag mit dem Zauberstab und los geht's, juhu! Seht, wie sie fliegen, hoch über der Welt. Die Katze, sie schnurrt und der Hund, er bellt. Und die Hexe lacht wieder und hält ihren Hut. Der Wind nimmt die Schleife und das ist nicht gut. Stopp, halt, ruft die Hexe mit bösem Gesicht. Sie suchen die Schleife und finden sie nicht. Was kommt da geflogen? Was ist denn das? Ein Vogel, so grün wie das Gras. Er bringt der Hexe die Schleife zurück. Was für ein Glück. Kein Vogel, so sagt er, ist so grün wie ich. Habt ihr noch Platz für ein Tee wie mich auf dem Besenstiel? Ich brauch ja nicht viel. Die Hexe ruft, ja, du kommst noch dazu. Ein Schlag mit dem Zauberstab und los geht's. Juhu! Es geht über Flüsse, es geht über Seen, sogar wenn es regnet. Die Welt ist so schön. Was für ein Wind. Wie schnell sie sind. Die Hexe kann die Schleife noch fassen. Den Zauberstab musste sie fallen lassen. Stopp! Halt! Ruft die Hexe mit bösem Gesicht. Sie suchen den Stab und finden ihn nicht. Dann quakt es laut im grünen Gras, direkt am Teich. Wer ist denn das? Ein tropfnasser Frosch mit dem tropfnassen Stab. Ich habe ihn gefunden, sagt er. Quak, quak. Kein Frosch im Teich ist so sauber wie ich. Habt ihr noch Platz für ein Tier wie mich? Auf dem Besenstiel? Ich brauch ja nicht viel. Die Hexe ruft, ja, der Frosch kommt dazu. Ein Schlag mit dem Zauberstab und los geht's. Juhu! Sie lachen und singen und sausen und fliegen. Der Frosch macht ein Sätzchen vor lauter Vergnügen. Doch dann ein Schrei. Der Besen, er bricht in zwei. Der Frosch und die Katze, der Vogel, der Hund. Sie taumeln vom Besen hinunter zum Grund, versinken schnell mit Stiel und Stumpf in einem Sumpf. Die Hexe kann auch nicht mehr richtig fliegen. Mit halbem Stiel, das ist kein Vergnügen. Da tönt es auf einmal wie Donnergetöse, sehr laut und sehr böse. Ich bin ein Drache, der schlimmste von allen, und ich habe Hunger, ich will dich fressen, will Hexe mit Pommes zum Abendessen. Nein, schreit die Hexe. Es verlässt sie der Mut. Der Drache kommt näher, spuckt Feuer und Glut. Die Hexe, sie denkt, es ist aus und vorbei. Sie öffnet den Mund und heraus kommt ein Schrei. Zu Hilfe, wer hilft mir in meiner Not? Gleich frisst mich der Drache zum Abendbrot. Der Drache kommt näher, schmatzt gierig, sagt nur, vielleicht esse ich heute mal Hexe pur. Doch als er gerade anfangen will, zu seinem Festmahl fehlt ihm nicht viel. Da steigt aus dem Sumpf ein Ungeheuer, schlimmer als Schwefel und schlimmer als Feuer, mit Federn und Fell, mit Gemaunz und Gebell, vierköpfig und schmutzig, nicht lieb und nicht putzig. Eine Stimme hat es, noch schlimmer als schlimmer, es hört sich an wie Geistergewimmer. Du Drache, hau ab, brüllt das schreckliche Tier. Die Hexe, die Hexe, die Hex gehört mir. Der Drache weicht rückwärts und Schweiß bricht ihm aus. Schnell sagt er, da ist er, dein Hexenschmaus. War nett, dich zu treffen, doch jetzt tut's mir leid. Ich muss ganz schnell weiter, es ist höchste Zeit. Das Untier zerfällt nun Stück für Stück. In 2, 3, 4 Tiere, was für ein Glück. Die Hexe, sie weint. Die Hexe, sie lacht. Ihr Lieben, ihr habt mich so glücklich gemacht. Ich bin euch so dankbar, ich kann's gar nicht sagen. Ohne euch wär ich jetzt schon im Drachenmagen. Nun füllt sie ihren Kessel voll und sagt zu den anderen, wenn's gut werden soll, werft auch etwas rein. Eine Blume, 2 Zapfen, 1 Zweig, 1 Knochen. Dann muss alles kochen. Die Hexe rührt im Zauberbrei und sagt den Zauberspruch dabei. Schwuppdiwupp, Kartoffelsupp, Abracadabra und Ei der Daus, was kommt heraus? Ein super toller Besenstiel, der allertollste Hexenbesen. So ist noch nie ein Besen gewesen, ein super Luxus-Hexengefährt, bewundernswert. Ja, ruft die Hexe. Hopp und los, die Welt ist schön, die Welt ist groß. Am höchsten aber ist das Fliegen. Achtung, fertig, aufgestiegen. Und nun denkt noch einmal darüber nach. Habt ihr schon einmal jemanden mitspielen lassen, der sonst allein gewesen wäre? Oder jemanden geholfen, der euch gebraucht hat? In dieser Geschichte sehen wir, zusammen ist man stärker und für Freundschaft ist immer Platz, auch wenn es manchmal eng wird. Und ich finde, Freundschaft ist etwas ganz Besonderes, denn ohne Freunde würde ich mich ganz schön alleine fühlen. Freunde sind da, wenn man lacht, wenn man spielt, aber auch, wenn es einem mal nicht so gut geht. Und genau deshalb möchte ich jetzt einen kleinen Gruß schicken. Ein dicker Gruß geht raus an meine Freunde und an die liebe Selina Lampe, denn ohne sie würde ich hier im Wartburg-Radio nicht sprechen können. Danke für deine Unterstützung, jede Woche an der Technik. Ich hoffe, dass wir in Zukunft noch viele schöne Momente zusammen erleben können. Darauf freue ich mich. So, und nun zurück zu euch. Wen würdet ihr mit auf euren Besen nehmen? Würdet ihr Platz machen? Vielleicht denkt ihr heute noch im Bett drüber nach. Das war Marlenes Märchenwelt im Wartburgradio 96,5 in Eisenach. Am Mikro war Marlene Herwig. Ich freue mich, wenn ihr beim nächsten Mal wieder dabei seid, wenn sich das goldene Märchentor wieder öffnet. Bis

0: 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Hallo liebe Märchenfreunde, schön, dass ihr wieder dabei seid bei Marlenes Märchenwelt im Wartburgradio 96,5 in Eisenach. Heute wird es eine ganz besondere Reise. Keine Reise in ein fernes Land mit Schlössern oder Schätzen, sondern eine Reise in uns selbst. Denn heute geht es um etwas, das man nicht sehen kann, aber trotzdem ganz stark ist. Es geht um Mut, um Selbstvertrauen und darum, wie man seinen eigenen Mut findet, seinen ganz persönlichen Löwen in sich. Manchmal fühlt man sich klein, manchmal traut man sich etwas nicht. Vielleicht kennt ihr das auch? Wenn man sich in der Schule nicht meldet, obwohl man die Antwort weiß, oder sich etwas nicht traut zu fragen, weil man Angst hat. Aber was wäre, wenn in dir etwas steckt, das stärker ist als diese Angst? Genau darum geht es in meinem heutigen Lieblingsbuch. Der Löwe in dir. Eine Geschichte über eine kleine Maus und einen großen Löwen, die beide mehr gemeinsam haben, als sie zuerst denken. Und nun öffnet sich das goldene Märchentor und ich lese euch vor aus Der Löwe in dir. In rauer Wildnis mit goldgelbem Sand ein gewaltiger, schroffer Felsen stand. Unter diesem Felsen lebte in einem winzigen Häuschen das kleinste, ruhigste und friedlichste Mäuschen. Die Maus war so winzig, so unglaublich klein. Sie fiel keinem auf, wirklich niemals. Nein.
1: Hallo.
0: Sie wurde übersehen, gequetscht und getreten.
1: Aua. Autsch.
0: Wie traurig und schwer war doch ihr Mäuseleben. Oben auf dem Felsen jedoch thronte sorglos und erhaben der stolze Löwe. Er hatte das Sagen. Der Löwe kam sich sehr wichtig vor und bewies seine Macht durch ein dröhnendes
2: Roar.
0: Er führte das Rudel, er hatte die Macht, er zeigte es gerne, er strotzte vor Kraft. Ja, alle bewunderten ihn, den mächtigen König der Tiere. Wenn ich doch nur, dachte die Maus, ihm ein bisschen ähnlich wäre. Doch eines Nachts in ihrem Bettchen schoss ein Gedanke ihr durchs Köpfchen. Sie streckte ihr Pfötchen weit empor.
1: Ich hab's, rief sie, ich brauch ein Uah! Stell dir vor, ich bin nicht nur lieb, ich mache mehr Grrrr und weniger Fiep. Ich weiß, ich bleibe winzig klein, doch fände ich Freunde, wäre ich nicht mehr allein. Ja, dachte die Maus, ich muss wissen wie. Ich werde brüllen, jetzt oder nie.
0: Doch, schluck, sie musste sich an die Bestie wenden. Oh je, würde sie dann als Festmahl auf dem Teller enden? Die Maus beschloss, jetzt stark zu sein. Ihr Leben lang war sie immer nur klein. Sie fasste Mut, verließ ihr Haus und sah sich schon als Löwenschmaus. Der Gedanke daran war so fürchterlich. Doch willst du was ändern, dann ändere dich. Sie kletterte weiter, sie war fast am Ziel. Zum schlafenden Löwen war es gar nicht mehr viel. Und plötzlich, sie traute ihren Augen nicht, blickte die Maus in des Löwen Gesicht.
1: Lieber Herr Löwe, schluck, ich bin nur ein Mäuschen und störe sehr ungern ihr Mittagspräuschen. Doch nur sie können mir einen Wunsch erfüllen. Wie lerne ich, fiep, wie sie zu brüllen?
0: Da wurde es still im goldgelben Land. Der Löwe erwachte, die Mähne hochstand. Die Zeit verstrich langsam, so langsam wie nie. Da brüllte der Löwe mit Inbrunst ein. Der Löwe zitterte, starr war sein Blick. Wimmernd wich er erschrocken zurück. Tu mir nix, bitte, das wär mir ein Graus. Unglaublich,
3: Der Löwe hat Angst vor einer Maus.
1: Das Mäuschen fiebte. Ich bin dein Feind? Nur keine Bange. Ein Freund wie dich, den suche ich schon lange.
0: In diesem Moment steckte ganz viel Magie. Die Maus fühlte sich plötzlich so groß wie nie. Sie sprach aus, was sie dachte, ganz ehrlich und frei. Und das schafft man auch ohne Gebrüll und Geschrei. Sie teilten von nun an den Felsen ihr Leben. Ja, für ihren Freund würde sie alles geben. Die Maus dachte, jetzt kann ich alles schaffen. Und der Löwe, der brüllte, doch diesmal vor Lachen.
3: So fanden die beiden schließlich heraus, jeder von uns ist mal Löwe und mal Maus.
0: Und nun denkt noch einmal darüber nach. Wann habt ihr euch zuletzt etwas nicht getraut? Und habt ihr schon einmal gemerkt, dass ihr mehr könnt, als ihr zuerst gedacht habt? In dieser Geschichte sehen wir, dass es nicht darauf ankommt, wie groß oder stark man ist, sondern darauf, was in einem steckt. Die Autorin dieses Buches heißt Rachel Bright. Und ich finde, sie wollte uns mit dieser Geschichte etwas ganz Wichtiges zeigen. Dass Mut wachsen kann. Dass man seine Angst überwinden kann. Und dass jeder seinen eigenen Löwen in sich trägt. Und ich finde auch, dass es in der Geschichte ganz viel um Freundschaft geht. Denn Freundschaft kann ganz unterschiedlich sein. Man muss nicht gleich sein, um sich gut zu verstehen. Egal wie wir aussehen, egal welche Hautfarbe wir haben, ob groß oder klein, jeder ist etwas wert. Jeder hat Talente. Und wenn jeder sein Talent mit einbringt, dann können wir gemeinsam ganz weit kommen. Und ich finde, genau das wollte die Autorin uns sagen. Hab Mut, glaub an dich und finde deinen eigenen Weg. Das war Marlenes Märchenwelt im Wartburgradio 96,5 in Eisenach. Am Mikro war Marlene Herbig. Ich freue mich, wenn ihr beim nächsten Mal wieder dabei seid, wenn sich das goldene Märchentor öffnet. Bis bald! Tschüss!

Hallo liebe Märchenfreunde, hier ist eure Marlene aus Marlenes Märchenwelt im Wartburgradio 96,5 in Eisenach. Stellt euch einmal vor, ihr steht auf einem Schulhof, alle spielen zusammen, alle lachen. Und ihr habt das Gefühl, irgendwie passe ich hier nicht rein. Vielleicht, weil ihr anders ausseht oder vielleicht ihr andere Dinge mögt. Oder weil ihr euch einfach ein bisschen anders fühlt als die anderen. Und vielleicht kennt ihr auch dieses Gefühl. Man möchte dazugehören, aber man weiß nicht so richtig wie. Manchmal ist das gar nicht so leicht. Und manchmal fühlt man sich dann ein kleines bisschen allein. Aber wisst ihr was? Anders sein bedeutet nicht, dass etwas mit euch nicht stimmt. Manchmal bedeutet es einfach nur, dass ihr euren eigenen Weg habt. Und genau darum geht es in unserem heutigen Märchen. Ein kleines Entlein, das von Anfang an merkt, ich bin nicht wie die anderen. Und genau das macht ihnen das Leben richtig schwer. Die anderen lachen über es. Sie verstehen es nicht. Und es fühlt sich oft ganz allein. Aber ist Anderssein wirklich etwas Schlechtes? Oder steckt vielleicht genau darin etwas ganz Besonderes? Und nun öffnet sich das goldene Märchentor und ich lese euch die Geschichte vom hässlichen Entlein vor. An einem warmen Sommertag, versteckt zwischen hohen Gräsern, saß eine Entenmutter auf ihrem Nest. Geduldig wärmte sie ihre Eier und wartete darauf, dass ihre Küken schlüpfen. Eines Tages war es endlich soweit. Knack, knack. Die ersten Eier öffneten sich und kleine, gelbe Küken schlüpften heraus. Sie waren weich, flauschig und piepsten fröhlich. Nur ein Ei war noch übrig. Es war größer als die anderen. Die Entenmutter wartete und wartete, bis es endlich auch knackte. Doch als das Küken herausschlüpfte, waren alle überrascht. Es war größer, grauer und ganz anders als die anderen. »Das ist aber ein seltsames Kind«, sagte die Entenmutter leise. Aber trotzdem nahmen sie es bei sich auf. Am nächsten Tag führte sie ihre Küken zum Teich. Alle sprangen fröhlich ins Wasser und schwammen munter umher. Auch das graue Entlein konnte schwimmen, genauso gut wie die anderen. Doch die anderen Tiere sahen es an und begannen zu tuscheln. »Was ist das denn? Wie hässlich es ist!« »Das gehört nicht zu uns.« Das kleine Entlein verstand nicht, warum alle so zu ihm waren. Es fühlte sich traurig und ganz allein. Tag für Tag wurde es schlimmer. Die anderen Entenküken schubsten es, die Tiere lachten über es. Niemand wollte mit ihm spielen. Eines Tages hielt es das nicht mehr aus. Es lief davon. Es lief durch Wiesen und Felder, durch hohe Gräser und über kleine Wege. Es suchte einen Ort, an dem es willkommen war. Doch überall war es das Gleiche. »Geh weg, du passt hier nicht hin!« Der Herbst kam, die Blätter färbten sich bunt und fielen von den Bäumen. Das Entlein wurde größer, aber es fühlte sich immer noch fremd. Dann kam der Winter. Es wurde kalt, sehr kalt. Der Wind pfiff durch die Luft und das Wasser fror zu Eis. Das Entlein hatte Hunger und fror. Oft war es ganz allein, aber es gab nicht auf. Es lebte weiter. Tag für Tag. Dann, ganz langsam, kam der Frühling. Die Sonne wurde wärmer, die Blumen blühten und das Eis schmolz. Das Entlein war inzwischen groß geworden. Eines Tages saß wunderschöne weiße Vögel auf einem Seeschwimm. Schwäne. Sie waren elegant, ruhig und strahlend schön. Das Entlein blieb stehen und sah ihnen lange zu. »Sie sind so schön«, dachte es. »Bestimmt werden sie mich auch verjagen.« Doch diesmal war etwas anders.
Das Entlein war nicht mehr das kleine, unsichere Tier von früher. Langsam ging es ins Wasser und schwamm auf die Schwäne zu. Und dann geschah etwas Wundervolles. Als es ins Wasser blickte, sah es sein Spiegelbild. Es war kein hässliches Entlein mehr. Es wurde ein wunderschöner Schwan. Seine Federn waren weiß und glänzend. Sein Hals war elegant und lang. Es war genauso schön wie die anderen. Die Schwäne kamen näher und begrüßten es freundlich. Willkommen, schienen sie zu sagen. Zum ersten Mal fühlte sich das Tier nicht falsch. Nicht allein, nicht anders, sondern genau richtig. Und da verstand es. Es war nie hässlich gewesen. Es war einfach nur ein Schwan unter Enten. Und wenn es nicht gestorben ist, dann schwimmt es noch heute als stolzer Schwan über den See. Und nun denkt noch einmal darüber nach. Habt ihr euch schon einmal anders gefühlt? Oder vielleicht erlebt, dass jemand anders ausgeschlossen wurde? Dieses Märchen zeigt uns etwas ganz Wichtiges. Nur weil jemand anders ist, heißt das nicht, dass er weniger wert ist. Ich finde, dass jeder Mensch etwas Besonderes ist. Egal wie wir aussehen, egal welche Hautfarbe wir haben, egal ob wir groß oder klein sind. Jeder ist etwas wert. Jeder hat seinen Platz. Und manchmal dauert es einfach ein bisschen, bis man merkt, wie besonders man wirklich ist. Und ich finde, genau das wollte der Autor Hans Christian Andersen uns mit dieser Geschichte sagen. Bleib so, wie du bist. Glaub an dich und gib nicht auf. Das war Marlenes Märchenwelt im Wartburgradio 96,5 in Eisenach. Am Mikro war Marlene Herbig. Ich freue mich, wenn ihr beim nächsten Mal wieder dabei seid, wenn sich das goldene Märchentor wieder öffnet. Knack, knack! Das war Entisch und heißt Tschüss, auf Wiedersehen!

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0: Herzlich willkommen zu den Country-Hits hier im Wartburg Radio 96.5 aus Eisenach, Hall of Music aus Bremen, Country Road 58 aus Hannover und laut.fm/Nashville. Herzlich willkommen, liebe Elvira.
1: Hallo, lieber Mike.
0: Sie ist jedes Mal schockiert, wenn unser
1: lieber Hagen, ja.
0: Titelsong kommt. Ich kann es nicht ändern.
1: Doch, du kannst das bestimmt abändern.
0: Der ist halt so, aber wir diskutieren jedes Mal darüber. Es geht halt nicht.
1: Ja. Ich bin doch nur die Assistentin.
0: Wir freuen uns, dass Sie mit dabei sind. Das wollte ich dazu sagen. Ja. Und wir beginnen auch sofort mit zwei schönen Titeln. Sie kommen einmal aus dem Jahr 1994 und 1992.
1: Ja, und zwar der erste Titel ist von Clay Walker und er singt If I Could Make a Living, so hieß auch damals die EP in 94. Und die Band heißt Confederate Railroad, also so ein richtiger Zungenbrecher, und die singen Trashy Woman. Da bin ich ja mal gespannt.
0: Die Sendung kommt wie immer aus dem Home Studio in Petersberg und wir wünschen Ihnen gute Unterhaltung in den kommenden zwei Stunden.

0: Tja, nicht nur AC/DC können einen frauenfeindlichen
1: Rock. Ja, das würde ich gar nicht sagen. Ja, muss halt ein bisschen verrückt sein. Er will halt kein gewöhnliches Mädel, ne?
0: Ja. Wir sind angelangt bei, bei diesem hier.
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0: Ja, wir beugen ja ein wenig dieses Country ABC in die Richtung, wie wir es gerade wollen.
1: So wie du das möchtest machen. Ja, ja.
0: Und dieses Mal sind wir beim Buchstaben I und im Englischen heißt es ja dann I.
1: Ja, genau. Und du hast einen Titel rausgesucht, der heißt I Hope. Also ich hoffe, ne? Gesungen von Gabby Barrett aus der LP Goldmine von 2020. Ein paar Infos hast du geschrieben. Am 5. März ist die Künstlerin 26 Jahre jung geworden. Geboren ist sie in Pennsylvania, sein Bundesstaat im Nordosten, der zu den Gründerstaaten der USA gehört. Gabbys Karriere startete 2018 bei dem American Idol. Sie kam auf Platz 3 im Finale. Für den Titel I Hope bekam sie dreifach Platin.
0: Und da kommt sie schon. I Hope, Gabby Barrett.
1: Gabby. Sie schreibt sich mit 2 B.
0: Also nicht die Gabi, sondern...
1: Nein, die Gabby.
0: Ja, dann halt Gabby.

Da ist sie schon. Das war sie schon. Und die Elli kommt auch wieder und wir haben auch ein Geburtstagskind, das, ja, das ist gestern. Ja. Gestern hat er Geburtstag gehabt. Ja. Warte mal, ich will mal kurz.

0: Genau so ist es. Und Geburtstag hat er gestern gehabt. Wir wünschen alles Gute, vor allen Dingen viel Gesundheit. Das ist
1: ja,
0: das Mike, Allerwichtigste.
1: Du musst jetzt mal sagen, wer? Unser lieber Norbert hatte nämlich Geburtstag. Und ja, wenn mich nicht alles täuscht, einen runden Norbert. 70 Jahre jung ist er geworden. Und wir schließen uns natürlich den Geburtstagswünschen von Melka und von Matthias an. Und sie hat sich für dich den Titel von Tom Astor gewünscht. Wir werden nicht älter.
0: Ja, danach gibt es einen Titel für unseren lieben Michael Selement.
1: Ach, auch schon?
0: Ja.
1: Okay, ich war noch bei dem Norbert.
0: Ja.
1: Ich hoffe, er hat schön gefeiert. Er wird noch feiern, wahrscheinlich am Wochenende.
0: Ja, vor allen Dingen bleibt schön gesund.
1: Das ja, ist das Allerwichtigste. Und dass du weiterhin schön Radio machst, ne?
0: Jawohl.
1: Also, der Michael, liebe Grüße nach Eisenach, hat sich zwei Titel gewünscht. Und den ersten hat er wieder jede Menge Infos. Michael, ich lese das mal vor. Für meinen ersten Wunsch habe ich mir Larry Schuber und Western Union ausgesucht. Sie

0: 2004 spielten sie in anderen Berliner Musikclubs. In dieser Zeit waren sie unter anderem für 2 Jahre die Begleitband von Gunter Gabriel. 1985 hatte die Band auf dem Rückweg von einem Konzert in Warschau einen schweren Verkehrsunfall. Da hat der Bus sogar einen Totalschaden erlitten. Und 4 Mitglieder wurden verletzt. 1992 wechselte Larry Schubert die komplette Besetzung. 1999 entwickelte er mit Western Union die Musikshow From Graceland to Las Vegas, die Schlagershow Die Wirtschaftswunderkinder und eine Weihnachts-Country-Show. In 2007 spielten sie mehrere Konzerte anlässlich des 40. Bühnenjubiläums. Am 23. Oktober 2010 löste sich die Band auf. Aber seit 2012 gibt es sie wieder mit neuer Besetzung. Und ich habe sie sogar auch schon mal gesehen, die war nämlich schon mal in Fulda, Mike. Da war damals auch Hessentag, also es ist schon eine ganze, ganze Weile her.
1: Ja, da kommen wir gleich noch dazu.
0: Ja, von Ihnen wünscht er sich den Titel Gott, ich hoffe, der Tag wird gut. Das ist mit Sicherheit ein Cover. God, I hope this day will be good. Oder? Heißt der Titel so?
1: Nee, der ist von Don Williams.
0: Ja, das könnte ich mir
1: auf
0: vorstellen.
1: Auf jeden Fall ist er von Don Williams. Ja. Und wir spielen noch einen Johnny Cash gleich hinterher. Bells Hazard, würde ich jetzt sagen. Kann das sein?
0: Bells Hazard. Mal sehen, was er singt.
1: Ja.
0: Sie werden es
1: ja
0: hören.
1: Ja, ja.

Gott, ich hoffe, der Tag wird gut. Dankeschön. Aber ich kann mir, Dankeschön, ich kann mir natürlich allerdings jetzt gut vorstellen, dass bei der nächsten Nummer, uns sofort die Mädels auf der Bühne überfallen und küssen.

0: Bell Schelser.
1: Norbert, das war mein, Norbert, ja. Das war mein Fehler. Ich habe Baujahr 56 aufgeschrieben, also ich habe es jetzt berichtigt. Ja. Da habe ich dich ja jünger gemacht als du bist.
0: Der Norbert bedankt sich auch ganz recht herzlich, grüßt alle Hörer.
1: Ja,
0: und wir sagen auch vielen Dank und wir grüßen auch nochmal in die Runde, zum Beispiel zur Stefanie und zum Heiko.
1: Ja, haben Sie sich schon gemeldet?
0: Und ja, sie haben sich gemeldet. Ui. Und natürlich grüßen wir alle, die gegrüßt werden möchten.
1: Und die uns zuhören.
0: Ja,
1: ne?
0: Vielleicht hat heute auch noch ein anderer Geburtstag, dann natürlich herzlichen Glückwunsch. So, und dann machen wir weiter. Ach so, was wollte ich erzählen? Ja, zum Beispiel Hessentag.
1: Ja.
0: Wir sind ja am 12. geht ja der Stress hier in Fulda los.
1: Am 12. haben wir Hessentag in Fulda und wir freuen uns darüber. So musst du das sagen.
0: Ja, ich ja, nicht natürlich. Unbedingt. Also, weil gerade verkehrsmäßig ist das eine Katastrophe. Die ganze Innenstadt ist gesperrt. Da kommt man nirgendwo hin. Und wenn man auch noch arbeiten muss in dem Bereich, dann ist es richtig bescheiden.
1: Ja, das ist halt nur mal so. Die paar Tage kriegen wir rum. Auf jeden Fall ist es schön, dass wir Gäste hier haben in Fulda.
0: Ja, vor allen Dingen, ja, gut. Möchten wir jetzt nicht weiter ausdehnen. Vor allen Dingen, wenn Sie anreisen sollten, kommen Sie mit der Bus und mit der Bahn.
1: Ja, das ist sicher.
0: Das ist besser.
1: Genau.
0: Oh, ja. So, und dann machen wir weiter.
1: Oder Sie parken bei uns.
0: Nein, um Gottes Willen, niemals. Ich fahr auch niemals.
1: Wir schmeißen nur den Grill an.
0: Nein, das machen wir nicht. Okay. Wir haben gar keinen Grill, Elli.
1: Ja, bis dahin nochmal.
0: Also bitte. Ach, so, wir machen weiter mit unserer Little Bluegrass Session.
1: Schön.
0: So, jetzt bin ich fange schon an zu lispeln.
1: Ich tue dich mal ablösen.
0: Ja,
1: so, der erste Titel ist von Ashby Frank und der heißt Stokes County Buck Dancing Man.
0: Der hat auch bald eine neue LP. Das ist ein Mann.
1: Spiel?
0: Der wird bald am Start sein mit einer neuen LP. Da freut man sich schon richtig drauf, die Leute, die für Bluegrass was übrig haben.
1: Okay, da bin ich mal gespannt auf den Titel. Und Tony Trischka,
0: ja.
1: Klingt sehr deutsch, singt den Titel Red River Valley.
0: Mit Molly Tuttle und noch ein paar anderen. Earl Jam 2 heißt die LP. Und dann grüßen wir nochmal den Michael Zelement. Und zwar hat er noch geschrieben zum Larry Schuba. Der Larry Schuba ist am 23. Juli 2023 verstorben.
1: Ja, so. Danke für die Info.
0: Das gehört noch dazu. Und jetzt machen wir weiter. Mi, mi, mi. Was soll denn das? Das macht die Stefanie. Mi, mi, mi.
1: Mi, mi, mi, mi, mi, mi.
0: Ach komm, wir spielen Musik.
1: Genau.

0: So, da haben wir auch fertig unsere Little Bluegrass Session.
1: War sehr schön.
0: Ja, es gibt was Trauriges zu vermelden und das kam über das Internet heute. Mhm. Und zwar bei Facebook konnte man das lesen. Ich konnte es also nicht ganz genau verifizieren.
1: Ob es richtig ist?
0: Ob das auch wirklich alles stimmt, was da geschrieben wurde. Und da ging es um Bill Cody. Bill Cody ist ein Moderator von WSM. Das ist ein Sender, da habe ich so am Anfang oft gehört und habe da auch, genau.
1: Erzähl.
0: Und da kam heute die Nachricht, dass er verstorben ist.
1: Wie alt war der denn?
0: Ja, da stand einmal drin 67, dann stand einmal drin 71. Also was jetzt das richtige Alter war, keine Ahnung. Auf jeden Fall wäre er verstorben. Und er war auch an der Grand Ole Opry öfters als Moderator tätig. Ach. Ja, schade.
1: Muss man vielleicht doch nochmal im Internet gucken.
0: Und er hatte diese Morgensendung bei WSM gemacht. Die war auch sehr interessant. Und er hat auch eine eigene Sendung noch am Sonntagabend gehabt. Gut, lassen wir das. Wir machen weiter mit diesem hier.
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0: Und da gibt es gleich noch was zu erzählen zu dem Künstler, bevor die Ellie anfängt. Am 29.06. ist er in München. Quatsch. Er ist am... Moment, wo habe ich ihn denn? Brad Paisley. Am 23. Juni ist er in München. Auch zu bewundern seiner Tour. Ich weiß nicht, ob Sie noch Karten bekommen sollten. Also wer in Richtung München ist.
1: Schön, ja.
0: Brad Paisley.
1: Ja.
0: So, und Ellie erzählt uns was zu ihm.
1: Also es ist eine EP, die wir vorstellen. Da sind nämlich gerade mal 6 Titel drauf. Und die EP heißt Helen Beck. Also so wie der Vorname und Beck. Erschienen am 3. Juni. Also ist es schon raus. Mike hat wieder ein paar Infos dazu geschrieben. Und zwar Brad Paisley. Im Oktober wird Brad 54 Jahre alt. Geboren ist er in West Virginia. Der Mike wieder ein paar Infos. Also der östliche Bundesstaat in den USA, in den bewaldeten Appalachen und die Bundeshauptstadt ist Charleston. Ich weiß gar nicht, warum du jetzt immer so Infos über die Stadt.
0: Wir haben ja auch einen Bildungsauftrag beim Wartburg-Radio. So. Also wir sollen unsere Hörer auch bilden.
1: Okay,
0: sie sollen
1: also nicht hat
0: eingebildet
1: jetzt jeder
0: werden,
1: gemerkt.
0: Aber sie sollen sich bilden.
1: Also nächste Sendung frage ich das wieder ab.
0: Das ist also Ellie.
1: Dann hast du noch geschrieben, 18 Nummer 1 Hits in den USA. In den US Country Charts. 1999 erschien sein erstes Album, das heißt Who Needs Pictures? Und auch mit Filmmusik wurde Brad bekannt, und zwar für die Animationsfilme Cars und Cars 2 hat er die Musik gemacht. Seit 2003 ist er verheiratet und hat 2 Kinder. Das ist ordentlich. Der erste Titel heißt Hi Ho Silverado.
0: Mit Davy Lee Murphy hat er diesen Titel zusammen gemacht. Und dann gibt es noch einen Hinweis. Unsere Erkennungsmelodie ist auch von Brad Paisley. Also die wir immer am Anfang spielen von den Country-Hits, das hat auch Brad Paisley gemacht.
1: Und nochmal, der Clint Eastwood noch was sagt, ne?
0: Das
1: schneidest du ja mal raus.
0: Müssen
1: wir mal wieder spielen.
0: Jetzt geht's los.

0: Also falls Sie Karten für München bekommen haben, freuen Sie sich drauf. Das wird mit Sicherheit ein wunderschöner Abend. Und wir schalten jetzt mal zurück, und zwar 60 Jahre. 60 Jahre schalten wir mal in der Country-Geschichte zurück. Und wir werden drei Titel hören aus der Country-Geschichte. Jim Reeves.
1: Ja, Nummer 1 am 11. Juni 66 mit dem Titel Distant Drums.
0: Okay, und danach Warner Mac.
1: Das steht aber bei dir 1976, guck mal.
0: Ja, das ist eine...
1: Da ist die Greatest Hits rausgekommen.
0: Genau. Da war der Titel drauf.
1: Er singt Talking to the Wall. Das kennt man, dass man so gegen die Wand spricht, ne?
0: Ja.
1: Er war damals Nummer 3.
0: Ja, und dann gibt es noch The Hardin Trio.
1: Genau, Tippy Toeing. Nummer 11.

0: Unser kleiner Ausflug in die 60er war das gewesen. Und der nächste Herr ist nicht nur Schauspieler, nein, er ist nicht nur Sänger, sondern er ist auch Schauspieler. In der Fernsehserie Marshals war er in zwei oder drei Folgen zu sehen. Und am Ende ist er leider verstorben.
1: In der Serie.
0: In der Serie,
1: na, ja.
0: In der Serie. Also im Leben ist er noch da.
1: Doch.
0: Riley Green ist gemeint. Er singt uns was Neues. Ellie?
1: Think as you drunk.
0: Yes. Und danach gibt es einen Titel aus seiner aktuellen LP.
1: Luke Combs.
0: Genau, der hat auch was Neues gemacht und das ist auch ausgekoppelt worden und das läuft momentan ganz gut. Hört sich ein bisschen an, doch eher wie in Richtung Pop-Richtung.
1: Ne? Ah, okay. Der Titel heißt Rethink Some Things.
0: Und ich darf schon eine Vorschau geben fürs nächste Mal. Keith Urban war zusammen mit Michael McDonald im Studio.
1: Da freue ich mich so drauf.
0: Oh. Den werden wir das nächste Mal hören. Heute erstmal hier Luke Combs und Riley Green.

0: Die Forrester Sisters, die haben wir noch hinten dran gehangen und gleich Halbzeit.
1: Ich wollte doch was sagen.
2: Dann sag's doch.
1: Das Lied, das war sehr schön und weißt du, ich habe das so gehört und dachte, das ist die Casey. Casey mit Tier. Ja. Hat mich sehr daran erinnert.
0: Vielleicht hat die da mitgesungen. Könnte sein.
1: Ich weiß nicht, aber das klingt sehr ähnlich.
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0: Dazu Hall of Music aus Bremen. Viele Grüße. Country Road 58, auch viele Grüße. Und natürlich auch viele Grüße an laut.fm/Nashville. Herzlich willkommen zur zweiten Stunde der Country Hits. Und nochmal herzlich willkommen, liebe Ellie.
1: Ach.
0: Bist du wieder zurück?
1: Ja.
0: Habe ich Glück gehabt. Und wir grüßen ins Weserbergland.
1: Jetzt endlich kommen eure Musiktitel.
0: Genau. Die beiden haben sich wieder was gewünscht, die Stefanie und der Heiko. Und es gibt einen Titel, den haben wir schon mal öfters gespielt.
1: Chris Stapleton, ja. You Should Probably Leave. Der ist auch wirklich schön.
0: Ja. Hm? Und der Heiko wünscht sich?
1: Von Bruce Springsteen, The River.
0: Einen Folk-Titel, hat er gesagt.
1: Jawohl.

0: Ich habe ja so einen leisen Verdacht, Elli, dass wir so einen heimlichen Zuhörer haben. Werner, du musst dich nicht schämen. Du kannst uns auch ruhig mal schreiben. Du musst nicht immer Hessischer Rundfunk hören. Du kannst auch Wartburg Radio hören, Herr Werner.
1: Ganz genau. Wir würden uns freuen, mal was von Ihnen zu hören.
0: Wir würden uns freuen wie ein Schnitzel.
1: Ja, wir haben es ja schon mal versucht mit dem Telefonanruf. Da habe ich leider versagt.
0: Also Werner, es ist nicht schlimm.
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0: Kommen wir zurück zu unserer LP der Woche. Zweiter Titel, Brad Paisley.
1: This town ain't small enough, singt er.

0: Am 23. Juni ist er in München. Brad Paisley, Hell and Back heißt seine aktuelle EP. Und ich sehe die Ellie nicht. Die Ellie ist verschwunden. Dann mache ich das halt jetzt alleine. Wir machen den American Countdown. Ellie, du bist wieder da. Immer diese Sucht. So, da ist er wieder.
1: Da ist er wieder.
0: So, und zwar den American Countdown. Da gibt es einen Platz Nummer 25 und einen Platz Nummer 29.
1: Ja, 25 siegt Luke Bryan, Country and She.
0: Yes.
1: Und knows it, she knows it.

0: So, da war er fertig. Und wir kommen zu unserem zweiten Wunschtitel für unseren Michael Selement. Und Ellie sucht noch.
1: Ja, jetzt war ich total verstört. Ich
0: weiß
1: denn, das war ein Lied. Ja, ich lese mal kurz die Infos vor. Also mein zweiter Wunsch ist ein Titel von Billy Grammer, geboren am 28. August 1925, als ältestes von 13 Kindern. Er war mit der US Army im Zweiten Weltkrieg und heiratete seine Highschool-Freundin Ruth in 1944. Nach dem Krieg kehrte er nach Illinois zurück. In Washington D.C. war er Sänger im Radioprogramm von Gay's Wall. Ich habe nur gelesen, er durfte dort live singen. Das habe ich nochmal eruiert. Dort zeigte er auch, was er als Gitarrist kann und bekam einen Vertrag. Danach sang er bei Monument Records in Nashville und hatte 1959 seinen ersten Erfolg mit dem Song Gotta Travel On, der Platz 5 der Country-Charts erreichte. Also obwohl er nur Platz 5 hatte, hatte ich nochmal gelesen, das war ein Millionen-Hit gewesen. Also er hat sich millionenfach verkauft, weil viele Hits hat er nicht gehabt, dann nochmal einen. Aber das war sein größter Hit. Das brachte ihn in die Grand Ole Opry. Mit einer Version von Bobby Bears Detroit City kam er 1963 in die Billboard Country Charts. Das war sein zweiter Hit. 1990 wurde er in die Illinois Country Music Hall of Fame aufgenommen und am 27. Februar 2009 für seine 50-jährige Mitgliedschaft in der Grand Ole Opry geehrt. Er starb am 10. August 2011 mit 85 Jahren. Von ihm wünscht er sich den Titel, jetzt muss ich mal gucken, Mabel, You Have Been a Friend to Me.
0: Und danach kommen Geburtstagskinder. Ellie?
1: Ja, deswegen, ich habe gerade geschaut, wo hast du die aufgeschrieben? Ich freue mich ja, dass die Banana dabei ist, das weißt du. So, du hast einmal den Film Weffer. 64 Jahre, am 28. Mai geworden, geboren in Virginia. Pünktlich zu seinem Geburtstag kommt die neue Single Hillbillies in Hollywood.
0: Ja, und danach hat die Winona Geburtstag gehabt.
1: Ja, am 30. Mai ist sie 62 geworden, stammt aus Kentucky und wir spielen den Song Sing. Sing.

0: Die wunderbare Winona Judd.
1: Ja.
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0: So, letzter Titel von unserer LP der Woche. Brad Paisley, wie gesagt, 23. Juni in München. Und die EP hieß Helen Beck.
1: Heißt so, und der Titel heißt auch so, den wir jetzt spielen.
0: Jawohl, und wir haben noch zwei Geburtstagskinder, die wollen wir nicht vergessen.
1: Genau, und einmal ist die Rede von Jamie O'Neill. Am 3. Juni ist er 58 geworden und stammt... Oh, Entschuldigung, eine Dame. Sie stammt aus Sydney in Australien.
0: Ja.
1: Da hast du ein Zeichen gemacht. Ich könnte damit gar nichts anfangen. Mein.
0: Das ist ein Mädchen.
1: Ja, es ist komisch. Ich kann mir sowas nicht merken. Bekannt geworden mit dem Titel There is no Arizona.
0: Und Arizona.
1: Ich, Arizona soll das heißen? Dann guck mal, dann schreib das mal ordentlich, gell? Den Titel, den wir aber heute spielen, heißt Over New Mexico.
0: Was ganz Neues von ihr. Und Lee Bryce hatte auch Geburtstag. Oder hat er heute?
1: Der hat heute Geburtstag.
0: Ja,
1: 47 Jahre, Happy Birthday. Er stammt aus South Carolina. Und wir spielen den Titel Drinking Glass aus der LP I Don't Dance.
0: 2014.

0: So, wir haben ausgetrunken und wir machen uns schon wieder langsam auf die Socken. Das waren schon wieder fast unsere Country jetzt gewesen hier im Wartburg Radio. Country, Country Road 58 war mit dabei. Hall of Music natürlich aus Bremen und laut.fm/Nashville auch. Und ich sage herzliches Dankeschön an alle, die zugehört haben und vor allen Dingen an die liebe Ellie.
1: Danke. Ja, ich danke, dass ich helfen darf.
0: Jawohl. Und wir bleiben noch mit zwei Titeln in den 80ern und haben noch einen Titel aus den 90ern und wir haben noch was zu vermelden für den Alan Jackson. Ellie, erzähl was.
1: Dann fange ich mit dem Alan Jackson an.
0: Ja.
1: Genau. Am 27. Juni diesen Jahres gibt er sein letztes Konzert im Nissan-Stadion in Nashville.
0: Ja, leider.
1: Ja, dabei ist das Who's Who der Country-Szene. Oh, und wir können es nicht sehen. Der Mike spielt den Titel There Goes.
0: Ja.
1: Heißt der wirklich nur so? Ja, There Goes.
0: Genau, und davor haben wir Kenny Rogers aus den 80ern.
1: Genau. Tomb of the Unknown Love.
0: Ja, und Rose in Cash.
1: Hold on.
0: Ja. Vielen Dank, bis zum nächsten Mal. 24.06. ist unsere nächste Sendung. Und bis dahin, auf Wiederhören.
1: Tschüss.
0: Tschüss.

Willkommen zur Sendung Blues Time. Wurzeln, Kern, Substanz und Zukunft zeitgenössischer populärer Musik. Mein Name ist Norbert Egger und ich freue mich, dass ihr dabei seid. Ihr hört ein Blues Time Special mit der Vorstellung eines Albums und der Geschichte der Künstlerin.

Ihr hört ein Bluestime-Special mit der Vorstellung von zwei Alben. Johnny Winter war nicht nur ein überragender Gitarrist, sondern auch Produzent und machte sich um die Pflege des Chicago Blues verdient. Unter anderem hat er 1977 und 1978 zwei Alben mit Muddy Waters produziert, auf welchen er mit den großen alten Stars des Chicago Blues spielt. Das Album Muddy Waters Hard Again erschien 1977. Das Album Muddy Waters I'm Ready erschien 1978 und wurde 2004 mit drei zusätzlichen Bonustracks wieder aufgelegt. Aus diesen beiden Alben spiele ich euch heute einige Songs. Beginnen wir mit I Want to Be Loved, gefolgt von Muddy Waters Top 10 Hit aus dem Jahr 1955, Managed Boy.

Das waren I Want to Be Loved und Mannish Boy vom Album Hard Again. Das Album schaffte es übrigens in den Billboard 200 bis auf Rang 143 und erhielt gleich im Veröffentlichungsjahr einen Grammy. Neben Muddy sind auf der Platte zu hören Bob Margolin und Johnny Winter an den Gitarren, Pinto Perkins am Klavier, James Cotton an der Harmonika, Charles Camise am Bass und Willie Big Eye Smith am Schlagzeug, den wir aus dem Blues Brothers Film kennen. Neben typischen Muddy-Titeln wie Jealous Hearted Man traute sich Johnny Winter auch sehr schräge Versionen von alten Hits zu spielen, wie zum Beispiel auch I Can't Be Satisfied zu hören. Ich spiele euch die beiden Titel.

Wir hörten Jealous Hearted Man und I Can't Be Satisfied von Muddy Waters Album Hard Again. Muddy war ja, wenn seine Songs nicht von Willie Dixon komponiert wurden, sehr im Zwölftaktschema zu Hause. Johnny Winter gelang dann mit rockigen und schrägen Beats trotzdem eine abwechslungsreiche Produktion. Das ist zum Beispiel auch gut an Deep Down in Florida und The Blues Had a Baby and They Named It Rock'n'Roll zu hören.

Das waren Deep Down in Florida und The Blues Had a Baby and they named it Rock'n'Roll. Als letzten Song aus diesem Album spiele ich euch Cross-Eyed Cat, nochmal ein interessantes Beispiel für Johnnys Kreativität bei den Grooves.

Wir hörten vom Album Hard Again, Cross-Eyed Cat. Die Musik im zweiten Teil des heutigen Specials kommt wie angekündigt aus dem Muddy Waters Album I'm Ready. Für das Album holte Johnny Winter auch wieder eine Spitzencrew von Chicago Blues Musikern zusammen. Neben Muddy, der auf den meisten Titeln singt, spielen wieder Pinto Perkins Klavier, der eigentlich als guter Gitarrist bekannte Bob Margolin Bass und Willoughby Guy Smith wieder Schlagzeug. Vom Album spiele ich euch als erstes eine tolle Version des 1954er Nummer 4 Hits von Muddy, I'm Ready, gefolgt von einem seiner typischen Slow Blues, 33 Years.

Das war vom Album I'm Ready der Titelsong, gefolgt von 33 Years. Bei I'm Ready hörten wir neben den vorher genannten die hervorragende Begleitung von Jimmy Rogers und Johnny Winter an den Gitarren sowie Walter Horton und Jerry Portnoy an den Mundharmonikas. Bei 33 Years spielte Muddy Waters seine typische Slide-Gitarre und Walter Horton Blues Harp. Die Power, die die Truppe zustande brachte, ist im nächsten typischen Muddy-Song Who Do You Trust zu hören, gefolgt von einer Wiederauflage des großen Klassikers I'm Your Hoochie Coochie Man.

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1: Wir hörten Who Do You Trust und I'm Your Hoochie Coochie Man von Muddy Waters. Das Album I'm Ready war ebenfalls ein größerer Charterfolg von Muddy und erreichte in den Billboard 200 Rang 157 und Muddy erhielt für das Album auch wieder einen Grammy. Wie in der Feature-Serie zum Chicago Blues bereits berichtet, war ja Jimmy Rodgers einer der ganz wichtigen im Chicago Blues. Auf dem Album spielt er nicht nur seine hervorragende Begleitgitarre, sondern singt auch einen seiner Titel, welchen ich euch natürlich spiele. That's all right.

0: Das war Jimmy Rogers mit Muddy Waters und Johnny Winter, That's All Right. Zum Abschluss spiele ich euch dann noch mehr vom Album I'm Ready. Aber vorher verabschiede ich mich von euch. Vielen Dank fürs Einschalten von Blues Time und hoffentlich bis zur nächsten Sendung. Und nicht vergessen, es gibt Blues Time jede Woche. Jeweils einmal im Monat das Feature und die Charts und in den Wochen dazwischen die Specials. Wer die Sendungen nachhören möchte, findet diese auf der Seite bluestime.eu/mediathek. Eine gute Zeit wünscht euch, euer Norbert Egger.
1: Hier ist zum Abschluss aus dem Muddy Waters Album I'm Ready, Rock Me.

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